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2: Im Studio Silas Quiring. Die USA haben die dritte Nacht in Folge Ziele im Iran angegriffen. Das teilte das zuständige US-Regionalkommando mit. Damit solle Teherans Fähigkeit zu Attacken auf Schiffe in der Straße von Hormus weiter geschwächt werden. Der Iran griff wiederum US-Ziele in mehreren Golfstaaten an. Trotz der Eskalation hält Donald Trump eine Einigung weiter für möglich. Der US-Präsident kündigte zuletzt selbst eine erneute Blockade iranischer Häfen an. Für andere Frachtschiffe soll außerdem eine Art Maut erhoben werden. Kein TikTok, Instagram oder Snapchat unter 13 Jahren und das überall in der EU. Das schlagen von der EU-beauftragte Experten vor. Mehr dazu von Anne Brauer.
3: Das Gremium bringt neben dem Verbot für Kinder auch Beschränkungen für ältere Jugendliche ins Spiel, solange Online-Plattformen nicht ausreichend vor Suchtgefahren, Hassrede oder Gewaltdarstellungen schützen. Ob, wie und wann der Vorschlag der Experten jetzt in ein EU-Gesetz gegossen wird, zeigt sich in den nächsten Monaten. Viele EU-Staaten planen ohnehin schon eigene Social-Media-Verbote. In Deutschland wird noch diskutiert. Für die Umsetzung sind die Länder aber auf Brüssel angewiesen, denn nur die EU-Kommission kann die Social-Media-Riesen zu Änderungen zwingen oder zu Bußgeldern verdonnern.
2: Die Unterstützerländer der Ukraine planen erstmals ein gemeinsames Manöver. Die europäische Schutztruppe soll in den kommenden Monaten Übungen in Nachbarländern der Ukraine durchführen. Das kündigte Frankreichs Präsident Macron nach Beratungen in Paris an. Die Truppe solle Einsatzbereitschaft zu

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2: Im Studio Silas Quiring. Das Social-Media-Verbot für Kinder rückt wieder ein bisschen näher. Jetzt haben sich auch EU-Experten dafür ausgesprochen, dass TikTok, Instagram und Co. in Zukunft unter 13 Jahren tabu sind. Anne Brauer.
3: Auch für ältere Jugendliche halten die Experten Beschränkungen für denkbar, solange die Online-Riesen sie nicht ausreichend schützen, etwa vor Hate Speech oder Suchtgefahren. Theoretisch kann übrigens auch jedes EU-Land ein eigenes Mindestalter für Social Media festlegen, mehrere planen das ja auch schon. Aber um solche Regeln wirklich umzusetzen, sind die Länder auf die EU angewiesen, weil nur die nötige Macht hat, um das auch bei den Online-Giganten durchzusetzen.
2: Trotz der neuen Eskalation hält Donald Trump eine Einigung im Irankrieg weiter für möglich. Der US-Präsident kündigte zuletzt selbst eine erneute Blockade iranischer Häfen an. Außerdem gab es jetzt die dritte Nacht in Folge Angriffe auf Ziele im Iran. Teheran attackierte wiederum US-Ziele in mehreren Golfstaaten. VW steckt in der Krise und Konzernchef Blume nennt jetzt erstmals eine Größenordnung, wie viele Stellen seiner Meinung nach wegfallen müssen, und zwar 50.000 weltweit. Mehr dazu von Jana Klonikowski.
4: Die 50.000 jetzt kommen zusätzlich, also nochmal zu den 50.000 Jobs, deren Abbau bei VW, Audi und Co. schon beschlossene Sache ist. Für die VW-Beschäftigten geht's also mit reichlich Unsicherheiten und Sorgenfalten in die Sommerferien. Erst gestern hatte sich Blume bemüht, in der Diskussion um die Sparpläne zumindest etwas Druck aus dem Kessel zu nehmen. Der Bild hat er gesagt, dass er Werksschließungen vermeiden will. Ausgeschlossen hat er sie allerdings nicht.
2: Auf Flugreisen dürfen Kinder ohne Reservierungsaufpreis neben ihren Eltern sitzen. Die EU hat jetzt endgültig die neuen Fluggastrechte beschlossen. Dazu gehört auch, dass Fluggäste einfacher als bisher an eine Entschädigung kommen, wenn ihr Flieger stark verspätet war oder kurzfristig gestrichen wurde. Die Deutsche Bahn will Bahnhöfe in ganz Deutschland schöner machen und hat dabei jetzt ein selbstgestecktes Etappenziel erreicht. 70 Bahnhöfe wurden modernisiert, 130 sollen es bis Ende des Jahres werden. Das Versprechen der Bahn, mehr Komfort und bessere Infos für Reisende.
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5: Mit KI-Support. Teils klar, teils hängen ein paar Wolken am Himmel und im Süden können anfangs noch Schauer oder Gewitter dabei sein. Sonst bleibt es meist trocken, bei aktuellen Temperaturen von 21 bis 12 Grad. Tagsüber dann Sonne und Wolken, später werden die Wolken mehr, dazu in der Mitte und im Süden teils kräftige Gewitter mit Starkregen und Hagel. Dazu werden es 26 bis 35 Grad.
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2: Im Studio Silas Quiring. Obwohl sich der Iran-Krieg derzeit wieder rasant zuspitzt, hält Donald Trump eine Einigung weiter für möglich. Das erklärte der US-Präsident im Weißen Haus. Quasi zeitgleich sind die US-Streitkräfte nun die dritte Nacht in Folge Angriffe auf den Iran geflogen. Mit den Attacken soll der Iran so geschwächt werden, dass er keine Schiffe in der Straße von Hormuz mehr angreifen kann, so das Regionalkommando. Kein TikTok, Instagram oder Snapchat unter 13 Jahren und das überall in der EU. Das schlagen von der EU-beauftragte Experten vor. Mehr dazu von Anne Brauer.
3: Das Gremium bringt neben dem Verbot für Kinder auch Beschränkungen für ältere Jugendliche ins Spiel, solange Online-Plattformen nicht ausreichend vor Suchtgefahren, Hassrede oder Gewaltdarstellungen schützen. Ob, wie und wann der Vorschlag der Experten jetzt in ein EU-Gesetz gegossen wird, zeigt sich in den nächsten Monaten. Viele EU-Staaten planen ohnehin schon eigene Social-Media-Verbote. In Deutschland wird noch diskutiert. Für die Umsetzung sind die Länder aber auf Brüssel angewiesen, denn nur die EU-Kommission kann die Social-Media-Riesen zu Änderungen zwingen oder zu Bußgeldern verdonnern.
2: Die VW-Beschäftigten starten mit reichlich Unsicherheiten und Sorgenfalten in die Sommerferien. Konzernchef Blume hat jetzt zum ersten Mal eine Größenordnung genannt, wie viele Jobs seiner Meinung nach wegfallen müssen, um den Konzern wieder flott zu machen, und zwar 50.000 weltweit. Und die kommen zusätzlich zu den 50.000 Stellen, deren Abbau schon beschlossene Sache ist. Der Großteil der Arbeitsplätze fällt hier in Deutschland weg. Auf der Bahnstrecke Hamburg-Berlin gibt's aktuell Probleme. Grund ist ein umgestürzter Baum auf den Schienen in Mecklenburg-Vorpommern. ICEs und ICs fallen entweder ganz aus oder haben etwa 1,5 Stunden Verspätung. Wann genau der Verkehr wieder planmäßig laufen kann, ist noch unklar. Die Fußball-WM biegt auf die Zielgerade ein. Heute steht das erste Halbfinale auf dem Programm. Der FIFA-Weltranglisten-Erste und Topfavorit Frankreich spielt ab 21 Uhr gegen Spanien. Morgen gibt's dann das zweite Halbfinale zwischen England und Argentinien.
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4: Mit KI-Support. Teils klar, teils hängen ein paar Wolken am Himmel und im Süden können anfangs noch Schauer oder Gewitter dabei sein. Sonst bleibt es meist trocken, bei aktuellen Temperaturen von 21 bis 12 Grad. Tagsüber dann Sonne und Wolken, später werden die Wolken mehr, dazu in der Mitte und im Süden teils kräftige Gewitter mit Starkregen und Hagel. Dazu werden es 26 bis 35 Grad.
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2: Im Studio Silas Quiring. Die USA haben die dritte Nacht in Folge Ziele im Iran angegriffen. Das teilte das zuständige US-Regionalkommando mit. Damit solle Teherans Fähigkeit zu Attacken auf Schiffe in der Straße von Hormus weiter geschwächt werden. Der Iran griff wiederum US-Ziele in mehreren Golfstaaten an. Trotz der Eskalation hält Donald Trump eine Einigung weiter für möglich. Der US-Präsident kündigte zuletzt selbst eine erneute Blockade iranischer Häfen an. Für andere Frachtschiffe soll außerdem eine Art Maut erhoben werden. Das Social-Media-Verbot für Kinder rückt wieder ein bisschen näher. Jetzt haben sich auch EU-Experten dafür ausgesprochen, dass TikTok, Instagram und Co. in Zukunft unter 13 Jahren tabu sind. Anne Brauer.
3: Auch für ältere Jugendliche halten die Experten Beschränkungen für denkbar, solange die Online-Riesen sie nicht ausreichend schützen, etwa vor Hate Speech oder Suchtgefahren. Theoretisch kann übrigens auch jedes EU-Land ein eigenes Mindestalter für Social Media festlegen, mehrere planen das ja auch schon. Aber um solche Regeln wirklich umzusetzen, sind die Länder auf die EU angewiesen, weil nur die die nötige Macht hat, um das auch bei den Online-Giganten durchzusetzen.
2: Die Unterstützerländer der Ukraine planen erstmals ein gemeinsames Manöver. Die europäische Schutztruppe soll in den kommenden Monaten Übungen in Nachbarländern der Ukraine durchführen. Das kündigte Frankreichs Präsident Macron nach Beratungen in Paris an. Die Truppe solle Einsatzbereitschaft zu Land, in der Luft und zur See zeigen. Bei dem Treffen haben 10 Länder außerdem ein Bündnis zur gemeinsamen Raketenabwehr geschlossen, darunter die Ukraine, Frankreich und Deutschland. Auf Flugreisen dürfen Kinder ohne Reservierungsaufpreis neben ihren Eltern sitzen. Die EU hat jetzt endgültig die neuen Fluggastrechte beschlossen. Dazu gehört auch, dass Fluggäste einfacher als bisher an eine Entschädigung kommen, wenn ihr Flieger stark verspätet war oder kurzfristig gestrichen wurde. Wer holt sich das erste Ticket fürs Endspiel der Fußball-WM? Topfavorit Frankreich und Spanien kämpfen heute im ersten Halbfinale darum. Morgen folgt dann das zweite Halbfinale zwischen England und Argentinien. Das große Finale steigt am Sonntag im Stadion der New Yorker Footballteams.
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4: Mit KI-Support. Wolkig geht's in den Morgen und vor allem im Süden kann es später auch mal ordentlich krachen mit einzelnen kräftigen Gewittern, Starkregen und Hagel. Sonst mischen sich Sonne und Wolken. Zum Nachmittag werden die Wolken mehr. Dazu wird's heiß, je nach Ecke 20 bis 35 Grad. Morgen erst freundlich, später wieder mehr Wolken und vereinzelt Gewitter, maximal 32 Grad.

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1: Im Studio Holger Dilk. Obwohl sich der Iran-Krieg derzeit weiter rasant zuspitzt, hält Donald Trump eine Einigung weiter für möglich. Das erklärte der US-Präsident im Weißen Haus, Silas Quiring.
2: Ja, und quasi zeitgleich sind die US-Streitkräfte die dritte Nacht in Folge Angriffe auf den Iran geflogen. Auf Deeskalation scheint Trump also nicht zu setzen. Mit den Attacken soll der Iran so geschwächt werden, dass er keine Schiffe in der Straße von Hormuz mehr angreifen kann, heißt es vom Regionalkommando. Trump kündigte zuletzt ja auch eine erneute Blockade iranischer Häfen an. Iranische Schiffe oder Lieferanten sollen demnach gar nicht mehr durchkommen, alle anderen sollen eine Art Maut zahlen.
1: Vor genau 5 Jahren hat die Flutkatastrophe in Nordrhein-Westfalen und Rheinland-Pfalz mehr als 180 Menschen das Leben gekostet. In der Region gibt es heute mehrere Gedenkveranstaltungen. Nach der Katastrophe hat sich laut Bundesamt für Bevölkerungsschutz einiges getan. Es gibt etwa schnellere Warnungen aufs Handy und neue Sirenen. Es gibt Widerstand gegen die Kürzungspläne von Familienministerin Prien beim Unterhaltsvorschuss, auch beim Koalitionspartner SPD. Nach Priens Plänen soll der Staat Unterhalt nur noch bis zum 16. Geburtstag eines Kindes vorstrecken, wenn ein Elternteil nicht zahlt. Bisher ist der 18. Geburtstag die Grenze. SPD-Familienpolitikerin Jasmina Hostert bringt bei Welt härtere Sanktionen für Unterhaltsverweigerer ins Spiel, wie zum Beispiel Stadionverbote.
3: Wenn sich jemand eine Dauerkarte fürs Stadion leisten kann, aber keinen Unterhalt zahlt, das ist, glaube ich, etwas, was vielen wehtun wird. Das ist nur ein Beispiel. Wir müssen überlegen, wie wir hier schärfere Maßnahmen formulieren.
1: Hostert hält auch Schufa-Einträge für möglich. Die Zahl der Wehrdienstverweigerer ist im ersten Halbjahr deutlich gestiegen. Bis Ende Juni gingen fast 5.900 Anträge ein, berichtet das Redaktionsnetzwerk Deutschland. Im gesamten Vorjahr waren es 2.000 weniger. Seit Januar gilt das neue Wehrdienstgesetz. 100 Spiele sind bei der Fußball-Weltmeisterschaft schon durch, 4 Stück gibt's noch. Heute treffen Frankreich und Spanien im ersten Halbfinale aufeinander. Morgen spielen dann England und Argentinien gegeneinander. Am Wochenende gibt es dann das Spiel im Platz 3, sowie am Sonntag dann das große Finale.
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4: Mit KI-Support. Wolkig geht's in den Morgen und vor allem im Süden kann's später auch mal ordentlich krachen mit einzelnen kräftigen Gewittern, Starkregen und Hagel. Sonst mischen sich Sonne und Wolken. Zum Nachmittag werden die Wolken mehr. Dazu wird's heiß, je nach Ecke 20 bis 35 Grad. Morgen erst freundlich, später wieder mehr Wolken und vereinzelt Gewitter, maximal 32 Grad.
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1: Mit KI-Support. Wolkig geht's in den Morgen und vor allem im Süden kann's später auch mal ordentlich krachen mit einzelnen kräftigen Gewittern, Starkregen und Hagel. Sonst mischen sich Sonne und Wolken. Zum Nachmittag werden die Wolken mehr. Dazu wird's heiß, je nach Ecke 20 bis 35 Grad. Morgen erst freundlich, später wieder mehr Wolken und vereinzelt Gewitter, maximal 32 Grad.

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1: Im Studio Holger Dilk. Unwetter haben vor allem im Norden Deutschlands für Schäden gesorgt. Gestern Abend und in der Nacht fielen in Teilen Mecklenburg-Vorpommerns und Niedersachsens teils tennisballgroße Hagelkörner. Finn Riebesel-Freundlieb.
2: In Hamburg und Berlin strandeten zahlreiche Reisende an den Hauptbahnhöfen, weil der Zugverkehr auf der wichtigen Strecke teilweise ausfiel. Einige Verbindungen konnte die Deutsche Bahn durch Busse ersetzen. Auch in Schleswig-Holstein und NRW wurden örtlich Straßen und Keller überflutet, Bäume stürzten um. Auch heute bleibt das Wetter teilweise ungemütlich. Der Deutsche Wetterdienst warnt vor allem in der Mitte und im Süden Deutschlands vor kräftigen Gewittern mit Unwettergefahr.
1: Vor genau 5 Jahren hat die Flutkatastrophe in Nordrhein-Westfalen und Rheinland-Pfalz mehr als 180 Menschen das Leben gekostet. In der Region gibt es heute mehrere Gedenkveranstaltungen. Nach der Katastrophe hat sich laut Bundesamt für Bevölkerungsschutz einiges getan. Es gibt etwa schnellere Warnungen aufs Handy und neue Sirenen. Härtere Sanktionen für Unterhaltsverweigerer, die bringt die SPD ins Spiel. Hintergrund sind Pläne von Familienministerin Prien, den Unterhaltsvorschuss zu kürzen. Heißt, der Staat würde nicht mehr so lange einspringen, wenn ein unterhaltspflichtiger Elternteil einfach nicht bezahlt. Ein Schlag für alle Alleinerziehenden finden Grüne und Linke und auch SPD-Politikerin Jasmina Hostert schlägt im Weltinterview stattdessen Sanktionsverschärfungen wie etwa Stadionverbote vor.
3: Ich würde sogar so weit gehen bis zu einem Schufa-Eintrag. Also ich finde, wenn man Geld hat für andere Dinge, aber nicht Geld hat, Unterhalt für sein eigenes Kind zu bezahlen, da läuft irgendwas falsch und deswegen müssen wir diese Debatte drehen.
1: Die USA haben die dritte Nacht in Folge Ziele im Iran angegriffen. Das hat das zuständige Regionalkommando mitgeteilt. Damit solle Teherans Fähigkeit zu Attacken auf Schiffen in der Straße von Hormuz weiter geschwächt werden, heißt das. Der Iran griff wiederum US-Ziele in mehreren Golfstaaten an. Die Fußball-Weltmeisterschaft biegt auf die Zielgerade ein. Heute steht das erste Halbfinale auf dem Programm. Der FIFA-Weltranglisten-Erste und Topfavorit Frankreich spielt ab 21 Uhr gegen Spanien. Morgen gibt es dann das zweite Halbfinale zwischen England und Argentinien.
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4: Mit KI-Support. Sonnig bis leicht wolkig geht's in den Morgen und erstmal bleibt's trocken. Im Laufe des Tages mischen sich dann mehr Wolken rein und vor allem in der Mitte und im Süden kann's ordentlich krachen mit teils kräftigen Gewittern. Sonst bleibt's bei Sonne und Wolken. Dazu wird's heiß mit 30 bis 35 Grad. Morgen meist sonnig, ab und zu Schauer oder Gewitter, maximal 32 Grad.
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2: Mit KI-Support. Sonnig bis leicht wolkig geht's in den Morgen und erstmal bleibt's trocken. Im Laufe des Tages mischen sich dann mehr Wolken rein und vor allem in der Mitte und im Süden kann's ordentlich krachen mit teils kräftigen Gewittern. Sonst bleibt's bei Sonne und Wolken. Dazu wird's heiß mit 30 bis 35 Grad. Morgen meist sonnig, ab und zu Schauer oder Gewitter, maximal 32 Grad.

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2: Im Studio Holger Dilk. Heftiger Hagel, vollgelaufene Keller und umgestürzte Bäume. Ein Unwetter ist über Norddeutschland gezogen. Besonders betroffen waren Teile Mecklenburg-Vorpommerns und Niedersachsens, aber auch Schleswig-Holstein und Nordrhein-Westfalen. Auch bei der Deutschen Bahn kam es zu Problemen. In Hamburg und Berlin saßen viele Reisende fest, weil zwischen beiden Städten wegen umgestürzter Bäume kaum Züge unterwegs waren. Für heute warnt der Deutsche Wetterdienst erneut vor kräftigen Gewittern, vor allem dann in der Mitte und im Süden des Landes. Vor genau 5 Jahren hat die Flutkatastrophe in Nordrhein-Westfalen und Rheinland-Pfalz mehr als 180 Menschen das Leben gekostet. In der Ahrtal-Region wird heute an die Opfer erinnert. Unter anderem Bundespräsident Steinmeier und Kanzler Merz sind vor Ort. Gisa Weber.
3: Die Katastrophe hat ein großes Umdenken im Bereich Bevölkerungs- und Katastrophenschutz ausgelöst. Seitdem hat sich auch einiges getan. Das zuständige Bundesamt setzt auf schnellere Warnungen direkt aufs Handy per Cell-Broadcast, neue Sirenen und generell mehr Geld für den Katastrophenschutz. Trotzdem sieht die Deutsche Umwelthilfe weiter große Lücken. Laut einer neuen Studie hat rund jeder 4. Landkreis ein hohes Risiko für schwere Hochwasser.
2: Es gibt Widerstand gegen die Kürzungspläne von Familienministerin Prien beim Unterhaltsvorschuss. Die sehen vor, dass der Staat Unterhalt nicht mehr so lange vorstrecken soll, wenn ein Elternteil nicht zahlt. Aus der SPD kommt jetzt der Vorschlag, stattdessen die Sanktionen für Unterhaltsverweigerer zu verschärfen. Die 3. Nacht in Folge haben die USA Angriffe auf den Iran geflogen. Mit den Attacken soll der Iran so geschwächt werden, dass er keine Schiffe in der Straße von Hormuz mehr angreifen kann, so das Regionalkommando. Präsident Trump sagte unterdessen, er hält eine Einigung mit Teheran weiter für möglich. Wer holt sich das erste Ticket fürs Endspiel der Fußball-WM? Topfavorit Frankreich und Spanien kämpfen heute im ersten Halbfinale darum. Morgen folgt dann das 2. Halbfinale zwischen England und Argentinien. Das große Finale steigt dann am Sonntag im Stadion der New Yorker Football Teams.
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4: Mit KI-Support. Sonnig bis leicht wolkig geht's in den Morgen und erstmal bleibt's trocken. Im Laufe des Tages mischen sich dann mehr Wolken rein und vor allem in der Mitte und im Süden kann's ordentlich krachen mit teils kräftigen Gewittern. Sonst bleibt's bei Sonne und Wolken. Dazu wird's heiß mit 30 bis 35 Grad. Morgen meist sonnig, ab und zu Schauer oder Gewitter, maximal 32 Grad.
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1: Mit KI-Support. Sonnig bis leicht wolkig geht's in den Morgen und erstmal bleibt's trocken. Im Laufe des Tages mischen sich dann mehr Wolken rein und vor allem in der Mitte und im Süden kann's ordentlich krachen mit teils kräftigen Gewittern. Sonst bleibt's bei Sonne und Wolken. Dazu wird's heiß mit 30 bis 35 Grad. Morgen meist sonnig, ab und zu Schauer oder Gewitter, maximal 32 Grad.
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1: Hast du für heute Nacht in deinem Terminkalender noch etwas Platz? 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
1: Im Studio Holger Dilk. Unwetter haben vor allem im Norden Deutschlands für Schäden gesorgt. Gestern Abend und in der Nacht fielen in Teilen Mecklenburg-Vorpommerns und Niedersachsens teils tennisballgroße Hagelkörner. Finn Riebesel-Freundlieb.
2: In Hamburg und Berlin strandeten zahlreiche Reisende an den Hauptbahnhöfen, weil der Zugverkehr auf der wichtigen Strecke teilweise ausfiel. Einige Verbindungen konnte die Deutsche Bahn durch Busse ersetzen. Auch in Schleswig-Holstein und NRW wurden örtlich Straßen und Keller überflutet, Bäume stürzten um. Auch heute bleibt das Wetter teilweise ungemütlich. Der Deutsche Wetterdienst warnt vor allem in der Mitte und im Süden Deutschlands vor kräftigen Gewittern mit Unwettergefahr.
1: Vor genau 5 Jahren hat die Flutkatastrophe im Ahrtal und Teilen Nordrhein-Westfalens mehr als 180 Menschen das Leben gekostet. In der Region gibt es heute mehrere Gedenkveranstaltungen. Nach der Katastrophe hat sich laut Bundesamt für Bevölkerungsschutz einiges getan. Es gibt etwa schnellere Warnungen aufs Handy und neue Sirenen. 100 € für einen Liter Saft. Foodwatch hat ein Nahrungsergänzungsmittel der Marke LaVita zur dreistesten Werbelüge des Jahres gekürt. Laut der Verbraucherschützer besteht das Produkt größtenteils aus Fruchtsaftkonzentrat und teilweise überdosierten Vitaminen. Das Werbeversprechen Fit fürs Leben kann der Saft dementsprechend nicht halten, so Chris Metmann von Foodwatch in der ARD.
3: Hier wird einem ja vorgemacht, wenn ich den Saft kaufe, dann, also ich sag's mal ein bisschen zugespitzt, werden alle Probleme gelöst. Normalerweise ist es aber so, wenn ich Vitaminmangel habe, wenn ich Nährstoffmangel habe, dann muss ich zum Arzt, zur Ärztin gehen und kriege ein entsprechendes Präparat verschrieben, was, Klammer auf, auch noch deutlich günstiger ist als dieser Saft.
1: Grundlage für den Preis war eine Umfrage. Die aktuelle Hitzewelle in Italien macht jetzt sogar dem Parmesan zu schaffen. Bei über 40 Grad geben die Kühe weniger Milch. Dazu wird wegen der Trockenheit das Futter knapp. Experten warnen, mehr Hitze könnte den berühmten Käse langfristig teurer machen und seine Qualität beeinflussen. 100 Spiele sind bei der Fußball-Weltmeisterschaft schon durch. 4 Stück gibt's noch. Heute treffen Frankreich und Spanien im ersten Halbfinale aufeinander. Morgen spielen dann England und Argentinien gegeneinander. Am Wochenende gibt es dann das Spiel um Platz 3 sowie am Sonntag dann das große Finale.
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4: Mit KI-Support. Sonnig und trocken geht's heute Vormittag im Norden und Nordosten weiter. Sonst ist das so ein Mix aus Sonne und Wolken. Später werden die Wolken mehr und in der Mitte und im Süden können vereinzelt kräftige Gewitter runterkommen. Dazu wird's heiß mit Höchstwerten zwischen 21 und 35 Grad. Morgen meist sonnig, aber vereinzelt gibt's Schauer oder Gewitter bei maximal 32 Grad.
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1: Mit KI-Support. Sonnig und trocken geht's heute Vormittag im Norden und Nordosten weiter. Sonst ist das so ein Mix aus Sonne und Wolken. Später werden die Wolken mehr und in der Mitte und im Süden können vereinzelt kräftige Gewitter runterkommen. Dazu wird's heiß mit Höchstwerten zwischen 21 und 35 Grad. Morgen meist sonnig, aber vereinzelt gibt's Schauer oder Gewitter bei maximal 32 Grad.

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3: Im Studio Holger Dilk. Heftiger Hagel, vollgelaufene Keller und umgestürzte Bäume. Ein Unwetter ist über Norddeutschland gezogen. Besonders betroffen waren Teile Mecklenburg-Vorpommerns und Niedersachsens, aber auch Schleswig-Holstein und Nordrhein-Westfalen. Auch bei der Deutschen Bahn kam es zu Problemen. In Hamburg und Berlin saßen viele Reisende fest, weil zwischen beiden Städten wegen umgestürzter Bäume kaum Züge unterwegs waren. Für heute warnt der Deutsche Wetterdienst erneut vor kräftigen Gewittern, vor allem dann in der Mitte und im Süden des Landes. Vor genau 5 Jahren hat die Flutkatastrophe im Ahrtal und Teilen Nordrhein-Westfalens Deutschland erschüttert. Nach heftigem Starkregen wurden ganze Orte von den Wassermassen zerstört. Mehr als 180 Menschen starben. Heute wird mit Gedenkveranstaltungen an die Opfer erinnert. Gisa Weber.
4: Die Katastrophe hat schonungslos gezeigt, wie schlecht Deutschland damals auf so ein Extremereignis vorbereitet war. Trotzdem gibt es aus Sicht der deutschen Umwelthilfe noch immer große Lücken. Laut einer neuen Studie hat rund jeder 4. Landkreis ein hohes Risiko für schwere Hochwasserschäden. Die Umwelthilfe fordert deshalb etwa mehr Platz für Flüsse, zum Beispiel durch mehr Bauverbote in Überschwemmungsgebieten und einen schnelleren Ausbau des Hochwasserschutzes.
3: Schon wieder sorgt offenbar ein Anschlag an einer Bahnstrecke für Einschränkungen im Zugverkehr. An der Strecke Hamburg-Cuxhaven wurde ein Verteilerkasten angezündet. Das hat die Polizei mitgeteilt. Am Wochenende war bereits die Bahnstrecke zwischen Köln und Düsseldorf wegen eines Brandanschlags gesperrt. 100 Euro für einen Liter Saft. Foodwatch hat ein Nahrungsergänzungsmittel der Marke Lavita zur 30. Werbelüge des Jahres gekürt. Laut der Verbraucherschützer besteht das Produkt größtenteils aus Fruchtsaftkonzentrat und teilweise überdosierten Vitaminen. Grundlage war eine Umfrage unter Verbrauchern. Die Fußball-Weltmeisterschaft biegt auf die Zielgerade ein. Heute steht das erste Halbfinale auf dem Programm. Der FIFA-Weltranglisten-Erste und Topfavorit Frankreich spielt ab 21 Uhr gegen Spanien. Morgen gibt es dann das zweite Halbfinale zwischen England und Argentinien.
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5: Mit KI-Support. Sonnig und trocken geht's heute Vormittag im Norden und Nordosten weiter. Sonst ist das so ein Mix aus Sonne und Wolken. Später werden die Wolken mehr und in der Mitte und im Süden können vereinzelt kräftige Gewitter runterkommen. Dazu wird's heiß mit Höchstwerten zwischen 21 und 35 Grad. Morgen meist sonnig, aber vereinzelt gibt's Schauer oder Gewitter bei maximal 32 Grad.
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1: Im Studio Holger Dilk. Vor genau 5 Jahren hat die Flutkatastrophe in Nordrhein-Westfalen und Rheinland-Pfalz mehr als 180 Menschen das Leben gekostet. In der Ahrtal-Region wird heute an die Opfer erinnert. Unter anderem Bundespräsident Steinmeier und Kanzler Merz sind vor Ort. Gisa Weber.
2: Die Katastrophe hat ein großes Umdenken im Bereich Bevölkerungs- und Katastrophenschutz ausgelöst. Seitdem hat sich auch einiges getan. Das zuständige Bundesamt setzt auf schnellere Warnungen direkt aufs Handy per Cell-Broadcast, neue Sirenen und generell mehr Geld für den Katastrophenschutz. Trotzdem sieht die Deutsche Umwelthilfe weiter große Lücken. Laut einer neuen Studie hat rund jeder 4. Landkreis ein hohes Risiko für schwere Hochwasser.
1: Schon wieder sorgt offenbar ein Anschlag an einer Bahnstrecke für Einschränkungen im Zugverkehr. An der Strecke Hamburg-Cuxhaven wurde ein Verteilerkasten angezündet. Das hat die Polizei mitgeteilt. Am Wochenende war bereits die Bahnstrecke zwischen Köln und Düsseldorf wegen eines Brandanschlags gesperrt. 100 Euro für einen Liter Saft. Foodwatch hat ein Nahrungsergänzungsmittel der Marke LaVita zur dreistesten Werbelüge des Jahres gekürt. Laut der Verbraucherschützer besteht das Produkt größtenteils aus Fruchtsaftkonzentrat und teilweise überdosierten Vitaminen. Das Werbeversprechen Fit fürs Leben kann der Saft dementsprechend nicht halten, so Chris Metmann von Foodwatch in der ARD.
3: Hier wird einem ja vorgemacht, wenn ich den Saft kaufe, dann, also ich sag's mal ein bisschen zugespitzt, werden alle Probleme gelöst. Normalerweise ist es aber so, wenn ich Vitaminmangel habe, wenn ich Nährstoffmangel habe, dann muss ich zum Arzt, zur Ärztin gehen und kriege ein entsprechendes Präparat verschrieben, was, Klammer auf, auch noch deutlich günstiger ist als dieser Saft.
1: Grundlage für den Preis war eine Umfrage. Die aktuelle Hitzewelle in Italien macht jetzt sogar dem Parmesan zu schaffen. Bei über 40 Grad geben die Kühe weniger Milch. Dazu wird wegen der Trockenheit das Futter knapp. Experten warnen, mehr Hitze könnte den berühmten Käse langfristig teurer machen und seine Qualität beeinflussen. 100 Spiele sind bei der Fußball-Weltmeisterschaft schon durch. 4 Stück gibt's noch. Heute treffen Frankreich und Spanien im ersten Halbfinale aufeinander. Morgen spielen dann England und Argentinien gegeneinander. Am Wochenende gibt es dann das Spiel im Platz 3 sowie am Sonntag dann das große Finale.
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4: Mit KI-Support. Sonnig und trocken ist es gerade in den meisten Ecken. Nur ganz vereinzelt kann es mal krachen mit einem Gewitter. Im Lauf des Tages wird's dann vor allem im Süden Richtung östliche Mitte deutlich unruhiger, mit teils kräftigen Gewittern, sonst bleibt's oft freundlich. Dazu Höchstwerte zwischen 21 und 35 Grad. Morgen meist Sonne, später in der Südhälfte mehr Wolken und öfter Schauer und Gewitter, maximal 32 Grad.
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1: Im Studio Holger Dilk. Vor genau 5 Jahren hat die Flutkatastrophe im Ahrtal und Teilen Nordrhein-Westfalens Deutschland erschüttert. Nach heftigem Starkregen wurden ganze Orte von den Wassermassen zerstört. Mehr als 180 Menschen starben. Heute wird mit Gedenkveranstaltungen an die Opfer erinnert. Gisa Weber.
2: Die Katastrophe hat schonungslos gezeigt, wie schlecht Deutschland damals auf so ein Extremereignis vorbereitet war. Trotzdem gibt es aus Sicht der deutschen Umwelthilfe noch immer große Lücken. Laut einer neuen Studie hat rund jeder 4. Landkreis ein hohes Risiko für schwere Hochwasserschäden. Die Umwelthilfe fordert deshalb etwa mehr Platz für Flüsse, zum Beispiel durch mehr Bauverbote in Überschwemmungsgebieten und einen schnelleren Ausbau des Hochwasserschutzes.
1: Schon wieder sorgt offenbar ein Anschlag an einer Bahnstrecke für Einschränkungen im Zugverkehr. An der Strecke Hamburg-Cuxhaven wurde ein Verteilerkasten angezündet. Das hat die Polizei mitgeteilt. Am Wochenende war bereits die Bahnstrecke zwischen Köln und Düsseldorf wegen eines Brandanschlags gesperrt. Eine lange Autofahrt, der nächste Rastplatz in Sicht und dann kommt die bange Frage, was erwartet mich da eigentlich? Ein aktueller ADAC-Test macht wenig Hoffnung. Finn Rebesell, Freundlieb.
3: 50 unbewirtschaftete Rastplätze, also ohne Tanke und Restaurant, wurden unter die Lupe genommen. Fast die Hälfte bekommt ein schlechtes Zeugnis. Besonders die Toiletten sind das große Problem. Fehlende Seife, kaputte Ausstattung und jede Menge Verbesserungsbedarf bei der Sauberkeit. Viele Plätze sind seit dem letzten Test vor 4 Jahren sogar schlechter geworden. Die zuständige Autobahn GmbH des Bundes muss handeln, heißt es vom ADAC.
1: 100 Euro für einen Liter Saft. Foodwatch hat ein Nahrungsergänzungsmittel der Marke Lavita zur 30. Werbelüge des Jahres gekürt. Laut der Verbraucherschützer besteht das Produkt größtenteils aus Fruchtsaftkonzentrat und teilweise überdosierten Vitaminen. Grundlage war eine Umfrage unter Verbrauchern. Wer holt sich das erste Ticket fürs Endspiel der Fußball-WM? Topfavorit Frankreich und Spanien kämpfen heute im ersten Halbfinale darum. Morgen folgt dann das 2. Halbfinale zwischen England und Argentinien. Das große Finale steigt dann am Sonntag im Stadion der New Yorker Football Teams.
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4: Mit KI-Support. Sonnig und trocken ist es gerade in den meisten Ecken, nur ganz vereinzelt kann es mal krachen mit einem Gewitter. Im Lauf des Tages wird es dann vor allem im Süden Richtung östliche Mitte deutlich unruhiger, mit teils kräftigen Gewittern, sonst bleibt's oft freundlich. Dazu Höchstwerte zwischen 21 und 35 Grad. Morgen meist Sonne, später in der Südhälfte mehr Wolken und öfter Schauer und Gewitter, maximal 32 Grad.
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4: Im Studio Holger Dilk. Vor genau 5 Jahren hat die Flutkatastrophe in Nordrhein-Westfalen und Rheinland-Pfalz mehr als 180 Menschen das Leben gekostet. In der Ahrtal-Region wird heute an die Opfer erinnert. Unter anderem Bundespräsident Steinmeier und Kanzler Merz sind vor Ort. Gisa Weber.
5: Die Katastrophe hat ein großes Umdenken im Bereich Bevölkerungs- und Katastrophenschutz ausgelöst. Seitdem hat sich auch einiges getan. Das zuständige Bundesamt setzt auf schnellere Warnungen direkt aufs Handy per Cell-Broadcast, neue Sirenen und generell mehr Geld für den Katastrophenschutz. Trotzdem sieht die Deutsche Umwelthilfe weiter große Lücken. Laut einer neuen Studie hat rund jeder 4. Landkreis ein hohes Risiko für schwere Hochwasser.
4: Die Serie mutmaßlicher Brandanschläge auf Bahnstrecken reißt nicht ab. Nach dem Feuer an der Strecke zwischen Köln und Düsseldorf am Wochenende ist jetzt die Verbindung zwischen Hamburg und Cuxhaven betroffen. Dort wurde ein Verteilerkasten angezündet. Aktuell fahren dort keine Züge. 100 Euro für einen Liter Saft. Foodwatch hat ein Nahrungsergänzungsmittel der Marke Lavita zur dreistesten Werbelüge des Jahres gekürt. Laut der Verbraucherschützer besteht das Produkt größtenteils aus Fruchtsaftkonzentrat und teilweise überdosierten Vitaminen. Das Werbeversprechen Fit fürs Leben kann der Saft dementsprechend nicht halten, so Chris Metmann von Foodwatch in der ARD.
6: Hier wird einem ja vorgemacht, wenn ich den Saft kaufe, dann, also ich sag's mal ein bisschen zugespitzt, werden alle Probleme gelöst. Normalerweise ist es aber so, wenn ich Vitaminmangel habe, wenn ich Nährstoffmangel habe, dann muss ich zum Arzt, zur Ärztin gehen und kriege ein entsprechendes Präparat verschrieben, was, Klammer auf, auch noch deutlich günstiger ist als dieser Saft.
4: Grundlage für den Preis war eine Umfrage. Die kleine Pause während der Autofahrt kann schnell zur Enttäuschung werden. Ein aktueller ADAC-Test zeigt, fast jeder zweite Autobahnrastplatz, also ohne Tanke oder Bistro, schneidet schlecht ab. 50 Anlagen wurden überprüft. Vor allem bei den Sanitäranlagen hapert es gewaltig, vor allem in puncto Sauberkeit. Die Fußball-Weltmeisterschaft biegt auf die Zielgerade ein. Heute steht das erste Halbfinale auf dem Programm. Der FIFA-Weltranglisten-Erste und Topfavorit Frankreich spielt ab 21 Uhr gegen Spanien. Morgen gibt es dann das zweite Halbfinale zwischen England und Argentinien.
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7: Mit KI-Support. Sonnig oder meist sonnig läuft es gerade, aber ganz im Osten kann es schon mal krachen. Und ab dem Nachmittag wird es vor allem im Süden deutlich unruhiger mit teils kräftigen Gewittern, heftigem Regen und Hagel. Dazu wird es richtig heiß, die Höchstwerte liegen zwischen 21 und 35 Grad. Morgen erst oft freundlich, später wieder mehr Wolken und in der Südhälfte häufiger Schauer und Gewitter, maximal 32 Grad.
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1: Im Studio Colin Mock. Vor genau 5 Jahren hat die Flutkatastrophe im Ahrtal Deutschland erschüttert. Nach heftigem Starkregen wurden ganze Orte von den Wassermassen zerstört. Mehr als 180 Menschen starben in NRW und Rheinland-Pfalz. Heute wird mit Gedenkveranstaltungen an die Opfer erinnert. Details von Gisa Weber.
2: Die Katastrophe hat schonungslos gezeigt, wie schlecht Deutschland damals auf so ein Extremereignis vorbereitet war. Trotzdem gibt es aus Sicht der deutschen Umwelthilfe noch immer große Lücken. Laut einer neuen Studie hat rund jeder 4. Landkreis ein hohes Risiko für schwere Hochwasserschäden. Die Umwelthilfe fordert deshalb etwa mehr Platz für Flüsse, zum Beispiel durch mehr Bauverbote in Überschwemmungsgebieten und einen schnelleren Ausbau des Hochwasserschutzes.
1: Wer ins Pflegeheim zieht, muss immer mehr aus eigener Tasche zahlen. Im bundesweiten Schnitt kostet es im ersten Jahr im Monat knapp 3.400 Euro, die Bewohner selbst oder ihre Familien stemmen müssen. Laut Verband der Ersatzkassen liegt das unter anderem daran, dass Pflegekräfte inzwischen deutlich mehr verdienen. Obwohl sich der Iran-Krieg derzeit wieder rasant zuspitzt, hält Donald Trump eine Einigung weiter für möglich. Das hat der US-Präsident zumindest im Weißen Haus erklärt. Silas Quiring berichtet.
3: Ja, und quasi zeitgleich sind die US-Streitkräfte die 3. Nacht in Folge Angriffe auf den Iran geflogen. Auf Deeskalation scheint Trump also nicht zu setzen. Mit den Attacken soll der Iran so geschwächt werden, dass er keine Schiffe in der Straße von Hormuz mehr angreifen kann, heißt es vom Regionalkommando. Trump kündigte zuletzt ja auch eine erneute Blockade iranischer Häfen an. Iranische Schiffe oder Lieferanten sollen demnach gar nicht mehr durchkommen, alle anderen sollen eine Art Maut zahlen.
1: 2 Monate nach dem Tigerangriff in Sachsen ist das Opfer jetzt gestorben. Der 72-Jährige war auf einem Privatgelände von einem entlaufenen Tiger attackiert und schwer verletzt worden. Gegen die Besitzerin des Raubtiers, die selbsternannte Tiger Queen, wird wegen fahrlässiger Tötung ermittelt. Die Fußball-WM biegt auf die Zielgerade ein. Heute steht das erste Halbfinale auf dem Programm. Der FIFA-Weltranglisten-Erster und Topfavorit Frankreich spielt ab 21 Uhr gegen Spanien. Morgen gibt's dann das zweite Halbfinale zwischen England und Argentinien.
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4: Mit KI-Support. Sonnig oder meist sonnig läuft es gerade, aber ganz im Osten kann es schon mal krachen. Und ab dem Nachmittag wird es vor allem im Süden deutlich unruhiger mit teils kräftigen Gewittern, heftigem Regen und Hagel. Dazu wird es richtig heiß, die Höchstwerte liegen zwischen 21 und 35 Grad. Morgen erst oft freundlich, später wieder mehr Wolken und in der Südhälfte häufiger Schauer und Gewitter, maximal 32 Grad.
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1: Im Studio Colin Mock. Vor genau 5 Jahren hat die Flutkatastrophe im Ahrtal und Teilen NRWs mehr als 180 Menschen das Leben gekostet. Heute gibt es mehrere Gedenkveranstaltungen. Unter anderem Bundespräsident Steinmeier und Kanzler Merz kommen ins Ahrtal. Gisa Weber mit den Einzelheiten.
2: Die Katastrophe hat ein großes Umdenken im Bereich Bevölkerungs- und Katastrophenschutz ausgelöst. Seitdem hat sich auch einiges getan. Das zuständige Bundesamt setzt auf schnellere Warnungen direkt aufs Handy per Cell-Broadcast, neue Sirenen und generell mehr Geld für den Katastrophenschutz. Trotzdem sieht die Deutsche Umwelthilfe weiter große Lücken. Laut einer neuen Studie hat rund jeder 4. Landkreis ein hohes Risiko für schwere Hochwasser.
1: Nach der Messerattacke an einem Gymnasium im bayerischen Schongau gehen die Ermittler inzwischen von einem möglichen extremistischen Motiv aus. Demnach war der 16-jährige Tatverdächtige den Behörden auch schon vor der Tat bekannt. 2 Schülerinnen wurden bei der Attacke letzte Woche schwer verletzt. Die Kosten für einen Platz im Pflegeheim steigen weiter und weiter und damit auch der Eigenanteil für die Bewohner. Wer ins Pflegeheim zieht, muss im ersten Jahr im Schnitt knapp 3.400 Euro im Monat aus eigener Tasche zahlen. Mehr von Jana Klonikowski.
3: Das sind laut Verband der Ersatzkassen nochmal fast 260 Euro mehr als letztes Jahr. Hauptgrund sind die stark gestiegenen Gehälter der Pflegekräfte. Natürlich ist es richtig, dass die Pflegekräfte gut bezahlt werden, heißt es vom VdK. Die Politik müsse aber erreichen, dass Eigenanteile begrenzt werden. Die bisherigen Pflegereformpläne von Bundesgesundheitsministerin Wagen sehen allerdings vor, dass Pflegebedürftige stärker belastet werden.
1: Schlechte Toiletten, keine Laternen oder Sitzmöglichkeiten. Fast jeder 2. Rastplatz fällt im ADAC-Test durch. Dabei wurden Plätze ohne Restaurant oder Tankstelle unter die Lupe genommen. Vor allem beim Zustand der Toiletten muss sich was ändern, heißt es vom ADAC. 100 Spiele sind bei der Fußball-WM schon durch, jetzt kommen die entscheidenden. Heute Abend steigt das erste Halbfinale, Topfavorit Frankreich gegen Europameister Spanien. Für viele ist das schon das vorgezogene Endspiel. Morgen geht's dann für England und Argentinien ums 2. Finalticket.
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4: Mit KI-Support. Meist sonnig und trocken ist es heute Nachmittag, aber in Richtung Osten kann es ab dem Nachmittag auch mal krachen mit kräftigen Gewittern. Dazu wird es ziemlich heiß, vielerorts mit 30 bis 35 Grad bis zum Abend. Morgen geht es erstmal meist sonnig weiter, später gibt es vor allem im Süden wieder mehr Wolken und öfter Schauer und Gewitter bei maximal 32 Grad.
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1: Im Studio Colin Mock. Vor genau 5 Jahren hat die Flutkatastrophe im Ahrtal Deutschland erschüttert. Nach heftigem Starkregen wurden ganze Orte von den Wassermassen zerstört. Mehr als 180 Menschen starben in NRW und Rheinland-Pfalz. Heute wird mit Gedenkveranstaltungen an die Opfer erinnert. Details von Gisa Weber.
2: Die Katastrophe hat schonungslos gezeigt, wie schlecht Deutschland damals auf so ein Extremereignis vorbereitet war. Trotzdem gibt es aus Sicht der deutschen Umwelthilfe noch immer große Lücken. Laut einer neuen Studie hat rund jeder 4. Landkreis ein hohes Risiko für schwere Hochwasserschäden. Die Umwelthilfe fordert deshalb etwa mehr Platz für Flüsse, zum Beispiel durch mehr Bauverbote in Überschwemmungsgebieten und einen schnelleren Ausbau des Hochwasserschutzes.
1: Wer ins Pflegeheim zieht, muss immer mehr für den eigenen Platz zuzahlen. Inzwischen sind es im ersten Jahr im Pflegeheim bundesweit im Schnitt knapp 3.400 Euro monatlich, so der Verband der Ersatzkassen. Regional sind die Unterschiede groß. In Bremen müssen Pflegebedürftige rund 900 Euro mehr zahlen als in Sachsen-Anhalt. Der goldene Windbeutel für die dreisteste Werbelüge geht dieses Jahr an La Vita. In einer Online-Umfrage bekam das Fruchtsaftkonzentrat die meisten Stimmen. Clara Häuser von Foodwatch sagte uns:
3: Mikronährstoffkonzentrat nennen die das, besteht hauptsächlich aus Fruchtsaftkonzentrat mit ein paar zugesetzten Nährstoffen und Vitaminen. Und ja, La Vita will da für den Liter ganze 100 Euro. Also ist wirklich eine ziemlich dreiste Gesundheitsabzocke.
1: Langsames heißt nicht automatisch günstigeres Internet. Eine Auswertung von Verivox zeigt, wer mit einem kleinen Tarif unterwegs ist, zahlt oft fast genauso viel wie für deutlich schnellere Anschlüsse. Demnach könnten über 80% bei einem Tarifwechsel sparen. Die Fußball-WM biegt auf die Zielgerade ein. Heute steht das erste Halbfinale auf dem Programm. Der FIFA-Weltranglisten-Erster und Topfavorit Frankreich spielt ab 21 Uhr gegen Spanien. Morgen gibt's dann das zweite Halbfinale zwischen England und Argentinien.
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4: Mit KI-Support. Meist sonnig und trocken ist es heute Nachmittag, aber in Richtung Osten kann es ab dem Nachmittag auch mal krachen mit kräftigen Gewittern. Dazu wird es ziemlich heiß, vielerorts mit 30 bis 35 Grad bis zum Abend. Morgen geht es erstmal meist sonnig weiter, später gibt es vor allem im Süden wieder mehr Wolken und öfter Schauer und Gewitter bei maximal 32 Grad.
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1: Im Studio Colin Mock. Schmerz und Leid sind 5 Jahre nach der verheerenden Flutkatastrophe in Rheinland-Pfalz und NRW nicht vergessen. Das hat Bundespräsident Steinmeier bei einem Besuch im damals besonders betroffenen Ahrtal gesagt. Allein dort waren im Juli 2021 135 Menschen bei der Flut ums Leben gekommen. Insgesamt waren es 184 Tote. Steinmeier betonte bei einer Kranzniederlegung:
2: Dieser Tag ist auch ein Auftrag an uns alle, mit unseren Möglichkeiten dafür zu sorgen, dass Hochwasserkatastrophen mit den Folgen, wie wir sie hier erlebt haben, sich möglichst nicht wiederholen.
1: Nach der Messerattacke an einem Gymnasium im bayerischen Schongau gehen die Ermittler inzwischen von einem möglichen extremistischen Motiv aus. Demnach war der 16-jährige Tatverdächtige den Behörden auch schon vor der Tat bekannt. 2 Schülerinnen wurden bei der Attacke letzte Woche schwer verletzt. 2 Monate nach dem Tigerangriff in Sachsen ist das Opfer jetzt gestorben. Der 72-Jährige war Mitte Mai auf einem Privatgelände von einem entlaufenen Tiger attackiert und schwer verletzt worden. Mehr von Jana Klonikowski.
3: Der Tiger hat einer Domteurin gehört und war aus seinem Gehege entkommen. Die Polizei erschoss ihn später in einer Gartenanlage. Gegen die Halterin und selbsternannte Tigerqueen wird inzwischen wegen fahrlässiger Tötung ermittelt. 6 weitere Tiger wurden ihr wegen der Haltungsbedingungen von den Behörden weggenommen und in eine Auffangstation nach Spanien gebracht. Der ganze Fall hat auch für Diskussionen gesorgt, ob es bei der Haltung von Raubtieren schärfere Vorgaben braucht.
1: Die kleine Pause während der Autofahrt kann schnell zur Enttäuschung werden. Ein aktueller ADAC-Test zeigt, fast jeder 2. Autobahnrastplatz ohne Tanke oder Bistro schneidet schlecht ab. 50 Anlagen wurden insgesamt überprüft. Vor allem bei den Sanitäranlagen hapert's gewaltig, vor allem in puncto Sauberkeit. 100 Spiele sind bei der Fußball-WM schon durch, jetzt kommen die entscheidenden. Heute Abend steigt das 1. Halbfinale, Topfavorit Frankreich gegen Europameister Spanien. Für viele ist das schon das vorgezogene Endspiel. Morgen geht's dann für England und Argentinien ums 2. Finalticket.
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4: Mit KI-Support. Sonnig bis leicht wolkig ist es gerade am späten Nachmittag, dabei bleibt es oft trocken, aber in der Südhälfte können teils kräftige Gewitter hochgehen. Dazu richtig heiß mit aktuellen Spitzen um 35 Grad. Morgen erstmal wieder viel Sonne und nur ein paar Wolken, später in der Südhälfte mehr Grau und häufiger Schauer und Gewitter bei maximal 32 Grad.
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3: Und das im Juli 2026. Ein ganz besonderer Juli und eine ganz besondere Ausgabe heute. Denn es heiratet jemand. Ihr habt ganz oft meine kleine Radioshow gehört, aber auch die Show Remix, die etwas andere Radioshow. Mein damaliger Co-Moderator, der Dominik, ja, der tritt vor dem Traualtar. Er heiratet den Tim. Und wir widmen diese Sendung den beiden. Es gibt eine ganze Menge Musik, Lieblingsmusik von Dominik und Tim. Ja, und auch ganz viele Grüße von Anrufern, die den beiden etwas sagen möchten. Hier ist Klein, meine kleine Radioshow. Heute mit der Wedding-Extra-Ausgabe.
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3: Und das ist Lieblingsmusik von Dominik, denn den ersten Titel, den wir gespielt haben, das war Lieblingsmusik von Tim, Faithless und Insomnia. Das sind hier Tears for Fears und Everybody Wants to Rule the World. Viel Spaß in den nächsten beiden Stunden, meine kleine Radioshow.

0: Tears for Fears und Everybody Wants to Rule the World. Lieblingsmusik von Dominik.
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0: Genauer gesagt, die Extra-Ausgabe im Juli 2026. Dominik und Tim heiraten und wir machen eine große Hochzeitsparty. Mit euch, mit vielen Freunden und Bekannten. Ja, die haben alle was zu sagen. Macht euch auf was gefasst, ihr beiden. Und ihr natürlich auch. Denn Dominik und Tim soll gesagt sein, ja, nicht nur ihr hört diese Sendung. Nein, auch tausende andere, denn die Sendung wird auf fast 80 Sendern ausgestrahlt. Viel Spaß, also jeder weiß es, dass ihr heiratet. Wir machen weiter mit guter Musik, aber auch mit vielen Rubriken. Es gibt natürlich, na klar, wie immer den Ralf des Monats. Es gibt den Shitsong des Monats. Einer von den beiden hat sich ein Lied rausgesucht und wir fragen, ist es denn ein Shitsong oder ist es keiner? Ja, werden wir tun. Außerdem, ja, kleine, viele Überraschungen. Ja, jetzt gibt's erstmal wieder Wunschmusik bzw. Lieblingsmusik. Tim ist dran. Jawohl, der wünscht sich oder hat einen Lieblingstitel. Der kommt von Bob Sinclair. World Hold On. Und gleich hinterher Wunschmusik, Lieblingsmusik von Dominik. Die Imagine Dragons und Eyes Closed. Auf geht's.

Achtung, hier kommt er, der Hochzeitswitz des Monats. Eigentlich ja Flachwitz, aber es ist natürlich jetzt in dieser Sendung ein Hochzeitswitz. Achtung, Liebe ist, dem anderen blind zu vertrauen. Ehe ist, in der richtigen Situation taub oder blind zu sein.

0: Lieblingsmusik von Dominik, das waren Tom Petty and the Heartbreakers und Running Down a Dream.
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0: Ja, und jetzt schauen wir mal zurück in die Charts. 17.07.2026, wir wissen es, Dominik und Tim heiraten. Was war aber genau am 17. Juli 2016, also vor 10 Jahren, auf der 1 in den deutschen Singlecharts? Ich darf's verraten. Dieser Song. Wir gehen zurück in die Charts des Jahres 2016. Hier ist Imani und Don't Be So Shy.

Vor 10 Jahren, am 17. Juli 2016, auf Platz 1 in den deutschen Singlecharts, Imani und Don't Be So Shy. Nachher gehen wir noch in die 80er und schauen, was da denn so auf Platz Nummer 1 war, am 17.07.1986, also vor 40 Jahren. Ja, gibt's gleich. Jetzt gibt's erstmal wieder Lieblingsmusik von Tim.

0: Spider-Bait und Black Betty, wieder mal Lieblingsmusik von Tim.
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0: Gleich gibt es die ersten Wünsche, die ersten Anrufer waren schon da und ich spiel's ein, ich freue mich wie ein Schnitzel. Vorher schauen wir aber auf den Shitsong des Monats. Tja, Tim hat sich auch diesen Titel gewünscht. Er war in den Charts, aber viele Leute haben gesagt, geh mir weg mit dem Dreck, ich kann das nicht mehr hören. Der Titel kam raus am 5.3.2006. Da stieg er ein in die Charts, endete dann am 6.8.2006 in den Charts. Ist also auch schon wieder 20 Jahre her. Wahnsinn, oder? In der Schweiz bis auf Platz Nummer 27 hoch, in Deutschland auf der 5 und in Österreich sogar auf der 4. Ein echter Hit. Aber wie gesagt, viele Leute haben gesagt, nö, ach komm, geh mir weg mit dem Teil. Aber ihr dürft es entscheiden. Ist es nun ein Shitsong oder ist es keiner? Hier sind Seed und Ding.
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Seed und Ding, der Shitsong des Monats. Naja, es muss sich ja noch herausstellen. Ist es nun ein Shitsong oder ist es keiner? Ihr habt entschieden. Ich finde den Titel ja auch ziemlich cool, aber meine Meinung zählt ja nicht. Schauen wir doch mal nach, wer hat denn geschrieben? Wahrscheinlich wieder die üblichen Verdächtigen, oder? Ja. Gehen wir rein, da hat der Carsten geschrieben, der ist geil. Also 1-0, kein Shitsong. Nervt mich mittlerweile eher, schreibt hier der Frank. 1-1, ja, der größte Scheiß, schreibt der Philipp. Oh, 2-1 Shitsong, wahnsinnig. Originelles Video, aber grottiger Sound, scheiß Lied. Oh, 3-1 Shitsong. Ich find's geil, wie eigentlich alles von Seed, schreibt ja einer ohne Namen. 3-2. Enno schreibt, super starker Song, absoluter Ohrwurm. 3-3. Gar nicht so übel, schreibt hier auch wieder einer ohne Namen. 4-3, kein Shitsong. Gar nicht mein Geschmack, schreibt der Steffen. 4-4, Achtung, jetzt kommt's auf den letzten Schreiber an. Ja, Achtung, fällt mir sehr schwer, den Song zu benoten, denn es ist mein Lieblingssong. Geil. Ja, 5-4, kein Shitsong. Tim, da hast du aber Glück gehabt. Dürfen wir wieder spielen.

0: Finger Death Punch, das war Lieblingsmusik von Dominik. Ich hab's versprochen, es ist soweit. Die ersten Grüße kommen und den Anfang macht die Familie Klosson und die Merle.
1: Ich wünsche mir für euch, für euren weiteren Lebensweg jetzt als Ehepaar ganz viel Glück, Freude und Zufriedenheit und wünsche mir, dass ihr Ziele für euch individuell, aber auch für eure Partnerschaft, dass ihr die beide in eurer Beziehung gemeinsam erreichen könnt.
2: Hallo Dominik und Tim.
3: Alles Liebe zur Hochzeit.
2: Und für eure gemeinsame Zukunft. Grüße, Nils und Soja.
4: Tag, Dominik und Tim. Ihr seid die Besten und das ist die Grüße von Finn.
3: Lieber Dominik.
5: Und Tim, wir wünschen euch von Herzen eine Ehe voller
3: Liebe, Glück, Vertrauen und unvergesslicher gemeinsamer Momente.
5: Das wünschen euch Rolf
3: und die Jenny.
6: Lieber Dominik und Tim, alles Gute zur Hochzeit. Möge eure Ehe voller Freude, Vertrauen und Liebe sein. Liebe Grüße von Lana und Milo.
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0: Hallo, hier ist Denise. Ich wünsche euch beiden alles Glück der Welt.
1: Hi ihr beiden, Jana hier. Ich wünsche euch beiden alles Liebe für die Zukunft. Vielen Dank, dass ihr mich so herzlich jetzt hier aufgenommen habt. Ich habe euch beiden direkt ins Herz geschlossen. Ich wünsche euch nur das Allerbeste auf wunderbare 50, 60, 100 Jahre von mir aus. Hauptsache, ihr bleibt für immer zusammen. Ich hoffe, wir bleiben für immer Freunde. Und dann noch ganz viel Glück und viel Spaß auf euren Reisen.

0: Es ist wieder an der Zeit für einen Telefonanruf. Ja, es klingelte wieder und schon ist jemand dran. Der Louis nämlich, hallo.
1: Hallo.
0: Ich grüße dich, ja, alias bester Freund sozusagen. Ich telefoniere nach Warstein, oder?
1: Ja, genau.
0: Ja, wie lernt man dann bitte schön einen Herrn Brause kennen, wenn du in Warstein bist?
1: Ja, ich komme aus Iserlohn.
0: Und ach so.
1: Brause und ich waren in derselben Berufsschulklasse.
0: Aha.
1: Und ja, so haben wir uns damals getroffen.
0: Okay, und dann kam logischerweise Tim irgendwann dazu.
1: Genau, Tim kam dann quasi auch über einen Kumpel aus der Berufsschule dazu. Und ja, dadurch sind wir dann quasi als Gruppe gewachsen.
0: Ja, ich glaube aber erst nur so freundschaftsmäßig alle Mann zusammen, ne? Und als du dann auf einmal gehört hast, hey, die beiden sind ein Paar?
1: Ja, dann war ich erst weniger überrascht. Also ich glaube, ich wusste es noch vor den beiden.
0: Guck. Hattest du da so die Fühler schon für? Ja, Wahnsinn. Du, du möchtest den beiden natürlich auch was sagen und dann würde ich sagen, warten wir gar nicht mehr lange. Leg mal los.
1: Natürlich. Tim, Krause, ich verdanke euch beiden unfassbar viel und ich wette, wenn wir uns so nicht kennengelernt hätten und der Kontakt nicht so bestehen würde, dann wären wir drei nicht da, wo wir heute stehen. Ein ganz dickes Dankeschön von mir und ich wünsche euch beiden das Allerbeste für die gemeinsame Zukunft und für unsere Zukunft als ja, achtköpfige Familie, so kann man das sagen. Ich habe euch beide ganz lieb.

0: wieder mal Lieblingsmusik von Tim. Music sounds better with you. Wie oft hat er das wohl schon zu Dominik gesagt? Gute Frage, gell?
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0: Ja, und die Show geht gleich in die zweite Stunde hinein. Genau, dann gibt's noch ganz, ganz viele Grüße und natürlich noch ein paar kleine Überraschungen. Jetzt gibt's nochmal Lieblingsmusik von Dominik, und zwar The Weeknd und Blinding Lights. Dranbleiben!

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1: Und das in der zweiten Stunde der Juli-Ausgabe 2026. Herzlich willkommen zurück zu unserer großen Wedding-Party. Es wird Hochzeit gefeiert, Dominik und Tim heiraten. Ja, und viele, viele gute Freunde, Angehörige und einfach Lieblingsmenschen möchten etwas sagen. Und die haben schon ganz viel angerufen, haben aufs Band gesprochen. Aber ich werde auch noch einige Live-Interviews in dieser zweiten Stunde durchführen. Ich freue mich, genau. Außerdem schauen wir auch nach Sisebi, da wird tatsächlich auch geheiratet. Und es gibt viele Überraschungen mehr. Hier ist Klein, meine kleine Radioshow im Juli 2026. Schön, dass ihr dabei seid.
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0: Gigi D'Agostino und L'amour toujours. Ja, Liebe liegt absolut in der Luft.
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0: Denn zwei Menschen haben sich gefunden, der Dominik und der Tim, und die heiraten. Und hier gibt's die große Hochzeitsparty-Show sozusagen. Klein, meine kleine Radioshow im Juli 2026. Mit der Lieblingsmusik der beiden, ja, und mit vielem, vielem mehr. Denn ganz viele Menschen möchten Grüße ausrichten, wie zum Beispiel diese nächsten beiden hier. Der Florian nämlich, aber auch der Ronald. Ja, und dann gehen wir auch noch gleich nach Sisseby und ich werde noch andere Leute am Telefon begrüßen dürfen. Also wir haben noch ganz, ganz viel mit euch vor. Aber wie gesagt, jetzt erstmal Florian und hier ist der Ronald.
2: Lieber Dominik, lieber Tim, ich wünsche euch alles, alles Gute für eure Hochzeit und die lange gemeinschaftliche Zeit danach. Ich hoffe, wir können noch lange Zeuge davon sein. Und bitte vergesst nie, dass was auch auf euren Weg kommt, ihr als Zusammenschafft durch eure starke Liebe. Alles, alles Liebe, Ronald.
3: Hallo ihr zwei, hier spricht Florian. Ich wollte diesen besonderen Tag nicht verstreichen lassen, ohne euch von Herzen zu gratulieren. Dominik und Tim, heute ist euer Tag. Zu sehen, wie ihr zwei gemeinsam durchs Leben geht, ist einfach schön. Dass ihr euch heute das Versprechen gegeben habt, ab jetzt jeden Weg, egal wie steinig oder sonnig er ist, zusammenzugehen, ist ein wundervoller Schritt. Ich wünsche euch für eure Ehe genau das, was ihr euch einander gebt. Verständnis, ganz viel Humor, tiefes Vertrauen und dass ihr niemals vergesst, warum ihr euch ineinander verliebt habt. Möge euer gemeinsames Zuhause immer ein Ort sein, an dem ihr euch geborgen fühlt und euer Leben eine Reise, auf der ihr jeden Tag etwas Neues entdeckt. Feiert euch heute ordentlich, genießt jeden Moment und lasst euch hochleben. Alles Liebe und Gute zu eurer Hochzeit.
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0: Der nächste Anrufer in der Leitung. Ich freue mich auf Nils. Hallo.
1: Hallöchen.
0: Ich grüße dich. Bei mir steht in Klammern Freund von Tim.
1: Ja, genau.
0: Wie lange schon?
1: Oh, schon sehr lange, schon seit unserer Jugend.
0: Okay, ja, ihr habt also schon einiges miteinander erlebt.
1: Ja, natürlich. Haben wir es immer bei seiner Oma.
0: Ah, okay. Das ist die gute Frau Zwecklos. Ja, hat folgenden Hintergrund. Ich spiele Pokémon Go und sie ja auch. Und sie hat den Namen Zwecklos. Ja. Na komm.
1: Sie macht schon gute Meter, ne?
0: So ist es, genau. Aber du hast bestimmt auch irgendwelche Nicknames, weil Computerspiele tust du bestimmt auch machen, oder?
1: Ja, natürlich.
0: Ja, dann raus mit der Sprache. Wie ist dein Nickname von Tim?
1: Der Nickname von Tim ist Khajiit, weil er ist eine Figur aus Skyrim.
0: Ah, gucke. Dann haben wir auch schon wieder was erfahren. Dominik und Tim heiraten. Es ist endlich soweit. Was hast denn du gedacht, als Tim auf einmal zu dir kam und sagte, hey, wir heiraten?
1: Ja, wurde mal Zeit, ne?
0: So ist das richtig.
1: Bin ja auch lang genug.
0: Und du möchtest den beiden natürlich auch gerne was sagen. Jetzt stehen sie vor dir. Und also quasi stellen wir uns jetzt vor und dann darfst du loslegen.
1: Ja, auf jeden Fall alles Gute und alles Liebe für die Zukunft. Ihr passt sehr gut zusammen und bleibt vor allen Dingen genauso, wie ihr gerade seid.
0: Das war doch prima. Ich bedanke mich bei dir und wir sehen uns spätestens auf der Party.
1: Alles klar, vielen Dank.
0: Mach's gut, ciao.

0: Oh, und jetzt habe ich jemanden ganz Besonderen am Telefon. Wobei, alle Leute, die ich heute hier am Telefon habe, sind ja ganz besonders. Aber doch schon irgendwie bin ich mit dieser Dame ein bisschen verwandelt. Ich sag nur Pokémon Go und so weiter. Renate ist am Telefon. Hallo.
1: Hallo, hier ist die Renate, die Oma vom Tim.
0: Hallo, ich grüße dich. Wie geht es dir?
1: Ach, ganz gut.
0: Ja, prima.
1: Wetter ist schön,
0: ne? Ja, alles wunderbar sozusagen. Ja, und ganz wunderbar ist ja, dass der Tim heiratet, beziehungsweise der Dominik, also beide heiraten. Und etwas ganz Besonderes, auch für dich, ne?
1: Ja, für mich ist das auch was Besonderes. Man macht schon Pläne jetzt schon, dass man alles anzieht, wie man da vortretet,
0: ja,
1: den Beinen und was sich alle. Man macht sich schon Gedanken.
0: Das glaube ich dir. Okay? Wir freuen uns auf jeden Fall alle tierisch und ich glaube, du hast auch etwas vorbereitet für die beiden, ne?
1: Ja.
0: Dann würde ich sagen, leg doch einfach mal los.
1: Was ich hier geschrieben habe, ne?
0: Genau.
1: So. Hallo Tim und Dominik. Wir freuen uns, dass ihr euch gefunden habt und euch traut, eine Ehe einzugehen. Wir wünschen euch für euren neuen Lebensweg gemeinsam den Weg des Lebens gehen, dem anderen stets zur Seite stehen und auch bei guten und schlechten Zeiten immer zusammenzuhalten. Liebe, Geborgenheit, Freude, Glück, Sorgen und Traurigkeit und den Weg zu zweit. Von eurer Oma Renate und Opa Kurt, die euch ganz, ganz doll lieb haben.
0: Das hast du ganz, ganz toll gemacht. Renate, vielen, vielen Dank.
1: Ja.

0: Wieder mal Lieblingsmusik von Tim. So, jetzt wird es aber Zeit, nach Sisseby zu gehen. Ja, tatsächlich, dort wird auch geheiratet.
1: Bist du da, Helga?
2: Ja, was los?
1: Ich bin so aufgeregt.
2: Wieso?
1: Ich bin zu einer Hochzeit eingeladen.
2: Ah ja.
1: Das erste Mal überhaupt.
2: Wie?
1: Ich war noch nie auf einer Hochzeit.
2: Wieso denn nicht?
1: Ich mag halt keine Menschen.
2: Ach so.
1: Und da sind immer so viele.
2: Wo sollst du denn hin?
1: Hedwig und Gunnar?
2: Die heiraten.
1: Ist es nicht schön?
2: Stinkt Hedwig immer noch so?
1: Werde ich am Samstag riechen.
2: Und freust du dich?
1: Ich bin so aufgeregt. Ich weiß gar nicht, wie sowas abläuft.
2: Das kann ich dir sagen, Marianne.
1: Sag mal.
2: 16 Uhr, Ankunft. Smalltalk. Alle haben Hunger.
1: Ich kann kein Smalltalk.
2: Welches Thema beschäftigt dich gerade?
1: Meine Darmspiegelung.
2: Dann redest du von deiner Darmspiegelung.
1: Und wie geht das denn weiter?
2: Dann ist die Trauung. Lieder werden unangenehm umgedichtet. Der Pfarrer macht Witze, über die keiner lacht. Alle haben Hunger.
1: Hört sich gut an.
2: Danach gibst du dein Geschenk an das Brautpaar.
1: Was für ein Geschenk?
2: Marianne.
1: Muss man was schenken?
2: Ja, natürlich.
1: Und was?
2: Ich würde Blumen schenken. Mach ich immer, wenn ich eingeladen bin zu einer Hochzeit.
1: Ja.
2: Blumen, da freut sich jedes Brautpaar drüber.
1: Kein Geld.
2: Das schenkt doch jeder Marianne. Du musst doch mit deinem Präsent auch in Erinnerung bleiben.
1: Okay.
2: Blumen oder Frikadellen?
1: Frikadellen?
2: Als meine Tochter geheiratet hat, da habe ich eine ganze Ferne mit Frikadellen gemacht.
1: Oha.
2: Die hat geweint, Marianne.
1: Vor Freude oder aus Enttäuschung?
2: Das weiß ich doch nicht. Der ganze Tag war so emotional.
1: Wie geht so eine Hochzeit denn weiter?
2: Dann gibt er Whiteberry Lily.
1: Kenn ich nicht.
2: Und ab dann ist schlechte Laune, weil alle nur noch essen wollen.
1: Oh je.
2: Da geht die Stimmung runter, das glaubt man.
1: Was macht man denn zwischen Trauung und Essen?
2: Die Frauen, lästern über die Kleider von den anderen Frauen.
1: Oh Gott!
2: Was?
1: Was zieh ich denn überhaupt an?
2: Marianne!
1: Da habe ich mir noch gar keine Gedanken gemacht.
2: Einfach ein weißes Kleid. Fertig.
1: Ein weißes Kleid?
2: Ja, natürlich.
1: Aber das darf man doch nicht als Gast. Die Braut muss doch immer nur in weiß sein.
2: Ich kauf mir doch kein neues Kleid für 500 Euro für so eine schusselige Hochzeit. Ich zieh seit Jahren mein altes Brautkleid an. Das passt mir immer noch.
1: Wirklich?
2: Ja, natürlich. Ich mach doch Weltwirtschaft.
1: Du hast dein altes Kleid noch?
2: Klar, ich bin doch Model. Ich lauf doch noch regelmäßig hier auf dem Catwalk, lauf ich doch mal.
1: Du veräppelst mich.
2: Marianne, wenn ich es dir sage. Ich bin vor 2 Wochen erst, bin ich hier bei Laue bei der Mondschau gelaufen. Hier, guck mal.
3: Jesus ist da!
2: Danke. Ja, der ist für dich, meine Süße. Ja, bezahlt Laue, ist mir scheißegal. So.
1: Du beeindruckst mich immer wieder, Helga.
2: Ich kann sowas einfach. Das ist in mir drin.
1: So, die Hochzeit.
2: Ja.
1: Wie geht das denn weiter?
2: Dann wird gegessen, alle Onkels haben schon gut einsitzen, dann kommt die Eistorte.
1: Eine Eistorte?
2: Dann wird die Eistorte reingeschoben, ganz wichtig, immer zu der Musik von Flug der Kariben.
1: Das ist mir zu gruselig.
2: Dann Eröffnungstanz, alle in Kreis.
1: Da muss ich bestimmt weinen.
2: Da weint niemand, weil alle erschrocken sind, wie schlecht das Brautpaar zusammen tanzt.
1: Okay.
2: Danach dürfen dann alle tanzen zu ein Hoch von Burani oder wie der heißt.
1: Das ist ein schönes Lied.
2: Schön ist das, wenn das vorbei ist, Marianne.
1: Und wenn dann alle tanzen. Was kommt danach?
2: Dann merkt man, wie die Stimmung besser wird. Alle gehen richtig ab, die Party ist auf dem Höhepunkt und dann kommen die Reden.
1: Ich muss eine Rede halten?
2: Nee, aber die Tanten, die Onkels, die Freunde, die Arbeitskollegen, der Golfclub, die wollen alle nach was loswerden an das Brautpaar, persönliche Worte.
1: Das wird so schön.
2: Ja, und ab dann wartest du eigentlich nur noch, da das 0 Uhr wird, dass du nach Hause kannst ohne schlechtes Gewissen. Das ist eine Hochzeit, Marianne.
1: Kann ich dich noch mal im Brautkleid sehen?
2: Ja. Marianne, ich muss. Mein Mann hat Hunger.
1: Was gibt's denn?
2: Kichererbsen mit Reis und Bohnen.
1: Kann ich nicht. Das mit dem Reis
2: ist
1: das
2: schon mal versucht, den Reis richtig durchzukochen, dass er sich am Ende nicht verharzen kann in deinem komischen Körper. Das müsste doch eigentlich gehen.
1: Krieg ich Hautausschlag von.
2: Ja, dann gute Besserung.
1: Dir auch.

0: Und das ist die Nummer 1 vor 40 Jahren am 17. Juli 1986 auf Platz 1 der deutschen Singlecharts. Das sind Level 42 und Lessons in Love.
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0: Meine kleine Radioshow. Heute mit einem ganz besonderen Ereignis. Hochzeit Dominik und Tim. Ja, und ein ganz besonderer Mensch im Leben, vor allen Dingen von Tim, das ist der Niklas. Das Problem ist nur, ich kann Niklas irgendwie nicht erreichen. Ich habe die Telefonnummer, aber ich kriege ihn nicht. Ich mache euch das jetzt mal vor, wie sich das bei ihm anhört, wenn man da anruft. Ich habe es, ich weiß nicht, unzählige Male probiert. Hört mal rein, es ist interessant.
1: Hallo, wenn Sie Ihren Namen und den Grund Ihres Anrufs hinterlassen, sehe ich nach, ob diese Person verfügbar ist.
0: Michael Kleinluthmar, Hochzeit Dominik und Tim.
1: Danke, bleibe in der Leitung.

0: Die Person ist leider nicht erreichbar. Wenn du eine weitere Nachricht hinterlassen möchtest, antworte nach dem Ton.
1: Ja, so geht das die ganze Zeit. Aber naja, dafür habe ich jemand ganz anderes in der Leitung. Hallo, wer ist denn da?
2: Oh mein Gott, Schatz, komm mal schnell. Ich bin durchgekommen.
3: Sind wir jetzt im Radio?
1: Ja, live.
3: Wir sind live, wir sind live.
2: Oh mein Gott, wir rufen aus dem Norden an und normalerweise kommen wir nie durch.
3: Bei Gewinnspielen.
2: Ach. Nein, Mann, wir haben mitbekommen, dass wir hier Glückwünsche senden können.
1: Genau, dann würde ich sagen, legt mal los, ne?
2: Prima, also, hier sind Gabi.
3: Und Ralf.
2: Lieber Tim, lieber Dominik, liebes Traumpaar. Ab heute seid ihr im gleichen Boot. Möge eure Ehe auch bei schwerer See immer auf Kurs bleiben. Herzlichste Glückwünsche zur Hochzeit und alles Gute für eure gemeinsame Zukunft.
3: Einen habe ich noch. Warte mal. Die Ehe ist wie ein Vollbad. Einlassen ist das Wichtigste. Wenn man es schön warm hält, kann man es aushalten, bis man schrumpelig ist. 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

0: Und jetzt darf ich mal wieder einen Studiogast begrüßen. Eine ganz besondere Dame, eine ganz liebe Freundin von mir und von ganz vielen, die sich so in meinem Kreise tummeln. Marille ist da, hallo.
1: Hallo auch.
0: Jawohl. Ich habe dich ins Studio gebeten, natürlich möchtest du den beiden auch etwas sagen, aber ganz wichtig, ich habe mitbekommen, dass du schon irgendwie unter der Decke steckst mit zwei ganz besonderen Gästen, die auch auf der Feier da sein werden. Und mit denen hast du auch sehr, sehr viel Zeit verbracht.
1: Ja, habe ich. Ich habe mir halt ganz viel Gedanken mit denen gemacht, mit den beiden, was das denn genau so werden soll und wie die sich präsentieren da auf der Feier. Und ich glaube, das ist relativ schwierig gewesen, aber irgendwo habe ich die Kurve gekriegt, dass die sich da blicken lassen können.
0: Ah, okay. Und du hast gesagt, die wollen da sogar länger bleiben.
1: Ja, ich glaube, die bleiben bis zum Schluss. Also da müsst ihr euch schon mal drauf einstellen. Ich denke, die gehen erst nach Hause, wenn der letzte Gast geht.
0: Ah, okay. Naja, wir wollen nicht zu viel verraten. Ich bin auf jeden Fall auch sehr gespannt. Und jetzt bin ich vor allen Dingen gespannt und die beiden natürlich noch viel mehr, weil die hören das ja gerade hier. Du möchtest den beiden natürlich auch noch etwas sagen.
1: Na, natürlich, lieber Dominik, lieber Tim. Ich wünsche euch von ganzem Herzen all das, was ihr euch auch wünscht für die Zukunft. Viel Glück, viel Liebe, viel zu lachen und was sonst noch alles Schönes gibt auf dieser Welt. Meinen herzlichen Glückwunsch zu eurer Hochzeit.

0: So, und jetzt habe ich die nächste Anruferin in der Leitung. Ja, eine Person, mit der Dominik viele Jahre verbracht hat. Warum? Weil es seine Schwester ist. Die kleine Schwester sozusagen. Lisa ist am Telefon.
1: Hallo.
0: Ich grüße dich. Hey, dein großer Bruder heiratet.
1: Ja.
0: Was hast du gedacht, als die Nachricht kam?
1: Oh, ich habe mich riesig gefreut.
0: Kannst du dich noch an die ersten Momente erinnern, also wo du Tim kennengelernt hast?
1: Oh, muss ich überlegen.
0: Schon lange her.
1: Ja, schon wirklich lange her.
0: Ja, es gibt ja immer diesen ersten Moment, ne, wo man die Leute dann so einstuft. Ne? Ist er sympathisch, ist er nicht sympathisch? Wie war das bei Tim?
1: Nee, also ich fand ihn direkt sympathisch.
0: Echt, ja?
1: Ja.
0: Ja, bei mir gar nicht. Ich fand das ja so ein Arsch. Nein.
1: Natürlich.
0: Überhaupt nicht. Ja, und jetzt ist es soweit, jetzt stehen die beiden da halt vor dem Traualtar und es gibt natürlich eine Mega-Party. Freust du dich drauf?
1: Oh ja, da freue ich mich drauf.
0: Hast du was vorbereitet? Irgendwelche Schandtaten?
1: Verrate ich nicht.
0: Die sollen sich überraschen lassen, ne?
1: Nicht. Überraschen, was noch so kommt.
0: Gut. Ja, und natürlich möchtest du den beiden auch was sagen. Natürlich, wenn die Feier ist, wenn du da morgen mit denen stehst, wirst du beide natürlich dick im Arm nehmen und dann natürlich auch persönlich noch was sagen. Aber jetzt ist eine Radioshow extra für die beiden. Du darfst den beiden auch etwas sagen. Leg los.
1: Ja, ich wünsche euch beiden alles, alles Liebe, alles Glück dieser Welt. Und ich freue mich einfach. Alles super.
0: Prima. Dann würde ich sagen, feiern wir schön, oder?
1: Oh ja.
0: Wir lassen's krachen.
1: Das machen wir.
0: Vielen, vielen Dank, liebe Lisa. Ich freue mich, dass wir uns bald wiedersehen. Und ja, ich schicke dir einen dicken Knutsch aus Bayern auf die Reise nach Nordrhein-Westfalen.
1: Ja, danke.
0: Ciao.

0: gerade noch die Lisa am Telefon gehabt. Na klar, da ist ihr Schatz natürlich auch nicht weit. Der Philipp ist da.
1: Hey.
0: Hi, grüß dich. Und du möchtest es dir natürlich auch nicht nehmen lassen, die beiden zu beglückwünschen zu der Hochzeit, Dominik und Tim. Kommst du auch auf die Party?
1: Ja klar, ich bin auch dabei.
0: Ja, logisch, da wird richtig auf den Sack gehauen sozusagen. Ne?
1: Genau, also ich freue mich schon drauf, dass wir da zusammen feiern auf jeden Fall und mit den anderen auch Spaß haben und so weiter und das ganze Fest drumherum.
0: Genau. Und du möchtest den beiden natürlich auch was sagen, deswegen habe ich dich auch am Telefon. Ich würde sagen, leg du einfach mal los.
1: Ja klar, ich wünsche Ihnen allen, den beiden, sagen wir es so, viel Glück, viel Gesundheit, viel Spaß und dass dieser Tag für Sie niemals vergessen wird und dass das auch, ja, dass es wunderbar wird für Sie alles.
0: Das ist angekommen. Ich bin mir sicher, die beiden werden sich freuen. Ich freue mich auf jeden Fall, dich auch auf der Party zu sehen.
1: Ich freue mich auch auf dich.
0: Und dann stoßen wir gegenseitig an, ist super, ja. Wir stoßen einander an. Philipp, einen schönen Abend wünsche ich dir und bis bald.
1: Jo, wünsche ich dir auch. Wir hören uns.
0: Und diese beiden, die dürfen natürlich auch nicht fehlen. Wir gehen wieder ins Hause Tim. Ja, hier sind nämlich zwei ganz besondere Menschen, beziehungsweise ein Part der beiden.
2: Hallo Tim und Dominik, wir haben euch ganz doll lieb. Es gibt kein Patentrezept. Wir können nur kleine Ratschläge geben. Im Herzen sollt ihr die Liebe bewahren, Vertrauen und Freiheit schenken, Probleme immer gemeinsam lösen und immer Hand in Hand durchs Leben gehen. Dann werdet ihr nur Glück und Freude erleben in eurer Liebe. Wir haben euch ganz doll lieb.
0: Na klar, erkannt. Nicole, die Mama von Tim. Und es geht Schlag auf Schlag. Hab schon wieder die Nächste am Telefon. Natalie ist da, oder?
3: Hallo!
0: Grüße dich, die Schwester sozusagen, eine der Schwestern.
3: Ja.
0: Dein Bruder heiratet, was sagst du?
3: Super, ich freue mich total.
0: Sagt jeder, Wahnsinn. Kannst du dich noch an den Moment erinnern, habe ich vorhin schon vielen Leute gefragt, so von wegen, wie du Tim kennengelernt hast?
3: Ja, es ist, muss ich ganz ehrlich sagen, weiß ich gerade nicht mehr, aber
0: ja.
3: Er war einfach da. Er war einfach da und man hat ihn geliebt.
0: Okay, siehst du, das ist doch gut. Oh, hast du irgendetwas Verrücktes mit den beiden mal erlebt?
3: Oh, ja, wir waren jetzt im Urlaub.
0: Oha.
3: Das war, sag ich mal, die schönste Zeit bis jetzt. Also muss ich echt sagen, wir haben noch nicht viel, sag ich mal, so zusammen verbracht. Klar, mal hier treffen, da treffen, aber Urlaub, das war schon, würde ich sagen, das war eine schöne Zeit.
0: Ja. Wobei man ja immer sagt so, wenn du die Leute richtig kennenlernen möchtest, dann fahr mit denen im Urlaub, weil so lange können sie sich nicht verstellen. Das hat also geklappt.
3: Auf jeden Fall. Also das war, muss ich wirklich sagen, man hat vorher nicht so viel zusammen gemacht. Man kannte sich nicht so dolle gut, aber im Urlaub, da hat man sich einfach so, hat man die ganze Zeit zusammengesessen und man hat sich richtig kennengelernt. Also das war richtig schön. Ich denke auch wirklich gerne zurück an den Urlaub. Also ich würde am liebsten wieder dahin und mit allen zusammen und...
0: Oh, ich will mit. Ja, Wahnsinn. Und jetzt ist bald die Party da, also nicht mehr lange. Die beiden werden das hoffentlich an dem Abend vor der Party hören, was wir hier gerade verzapfen. Da hauen wir so richtig auf den Sack, oder?
3: Ja, aber richtig.
0: Hast du was vorbereitet, so von wegen irgendwie Schandtaten?
3: Ja.
0: Okay. Du kannst es mir
3: natürlich, ne?
0: Ja, du kannst es mir ja später verraten. Ja.
3: Aber sonst, ja.
0: Genau.
3: Die beiden, die Hochzeitstorte, freue ich mich schon drauf.
0: Oh, die kommen von dir.
3: Ja, die kommen von mir. Ich freue mich auch schon total.
0: Ja, da bin ich mal gespannt.
3: Ich auch. Die haben gesagt, mach einfach. Und ich war erst so, oh mein Gott, das überfordert ein bisschen.
0: Ja.
3: Ja, aber jetzt freue ich mich drauf. Jetzt geht's langsam für die Vorbereitung.
0: Geil. Es gibt ja auch jetzt ein paar Hörer, weil das habe ich allen anderen nicht gesagt, aber das darf ich dir sagen. Das wird ja auch auf ganz, ganz vielen anderen Radiostationen laufen hier. Das werden also viele Leute hören. Ich glaube, dann müssen wir auf Instagram oder sowas die Torte reinsetzen, weil ich glaube, die wollen die sehen.
3: Das kriegen wir hin. Wir machen fleißig Fotos.
0: Ja. Gut. Und du möchtest den beiden natürlich auch was sagen. Ich weiß, natürlich willst du das auf der Party machen oder am Standesamt natürlich auch logischerweise Auge in Auge. Aber radiomäßig darfst du das jetzt auch tun.
3: Oh, okay. Ja, dann hallo Tim und Dodo. Ich wünsche euch alles, alles Gute für eure Zukunft. Ich habe euch ganz doll lieb, ich muss gleich weinen. ja, was soll ich auch großartig sagen, ne? Ich muss immer an die zurückdenken, an die Vergangenheit, wie ich und Dodo noch als kleine Kinder auf dem Trampolin gesprungen sind und Wrestling gespielt haben. Das war, und jetzt steht er da und heiratet. Schöner Moment. Deswegen wünsche ich euch alles, alles, alles Gute und ich hab euch lieb.
0: Das war ganz, ganz toll, Nathalie.
3: Ich jetzt schon weinen, Mensch. Nein, noch nicht mal.
0: Ja, aber du hast mich auch wieder zum Heulen gebracht. So ist es nicht. Nathalie, ich freue mich auf jeden Fall tierisch, auch dich wiederzusehen, dich im Arm nehmen zu dürfen.
3: Ich freue mich auch.
0: Und ja, vielen, vielen Dank und bis bald.
3: Bis bald. Ich fühle

0: Achtung, Eilmeldung. Ja, der Trauzeuge hat auch etwas zu sagen. Und natürlich auch sein Schatz, na klar. Und Achtung, kommt der Hund nicht zum Knochen, muss der Knochen eben, ihr wisst schon. Genau.
1: Hallo ihr beiden, hier ist Niklas. Ich wünsche euch für eure Hochzeit und für euer ganzes restliches Leben noch alles Liebe und ganz viel Gesundheit. Bleibt beide so, wie ihr seid. Ich hoffe, dass ihr eine wirklich tolle Zeit miteinander habt. Und ja, ich freue mich sehr auf eure Hochzeit.
2: Wir wünschen euch von Herzen ein Leben voller Liebe, Glück und unvergesslicher Momente.
3: Bleibt immer so glücklich, wie ihr heute seid.
2: Und das Wichtigste?
3: Feiert eure Liebe nicht nur heute, sondern jeden Tag ein bisschen.
2: Alles Liebe zur Hochzeit.
3: Eure Jackie.
2: Und Daniel.
0: Und gleich wird es ganz emotional. Die Mama Alexandra nämlich, aber auch Papa Klaus. Komm

0: Der nächste Anrufer in der Leitung und ich freue mich wie ein Schnitzel, denn mein lieber Schwager ist am Telefon. Hallo Klaus.
1: Hallo Michael.
0: Ich grüße dich zu einem ganz, ganz besonderen Anlass. Es ist soweit, dein Sohn heiratet.
1: Ach, ehrlich?
0: Ja. Wusstest du das noch nicht?
1: Nein, das wusste ich noch gar nicht.
0: Jetzt weiß es.
1: Bin ich aber echt geflasht.
0: Ja.
1: Super, da freue ich mich.
0: Jetzt musst du dir ganz schnell Crocs kaufen, denn die muss unbedingt Crocs anziehen auf der Feier.
1: Ja,
0: gehört. Wahnsinn. Ja, es ist soweit. Wie gesagt, dein Sohn heiratet. Es ist schon der absolute Wahnsinn. Du hast ihn doch erst noch vor kurzem in den Arm gehalten als kleines Baby, oder?
1: Und jetzt schon ruckzuck geht das. Das geht alles ratzfatz.
0: Ja. Was hast denn du gedacht, als die Nachricht kam, hey, ich heirate?
1: Ja, was hab ich gedacht? Also, ich habe mich riesig gefreut darüber. Also, ich freue mich wirklich darüber, dass die beiden heiraten. Ich bin da sehr stolz drauf, auf beide. Also, ich freue mich mega, mega geil.
0: Ja, und das wird wahrscheinlich auch ein super emotionaler Tag, ne?
1: Ja, das glaube ich auch. Da bin ich ein bisschen am Wasser gebaut, muss ich da immer aufpassen. Ja,
0: ja. Das freue ich mich drauf. Das geht mir jetzt schon so ein bisschen bei unserem Gespräch. Ja, wenn man so zurückdenkt, ne, was unser eins schon zusammen erlebt hat und auch eure Hochzeit, du mit Alexandra und jetzt steht dein Sohn da, das wird schon der Wahnsinn sein.
1: Richtig.
0: Ja, es wird eine große Feier geben, da machen wir aber so richtig einen drauf, oder?
1: Ich denke auch. Ich glaube, da das wird beiden mal so richtig schön.
0: Das wird der Hammer werden, freue mich tierisch. Ja, und du möchtest den beiden natürlich auch was sagen. Und ich würde sagen, ich lasse dir jetzt einfach mal sozusagen das Mikrofon und du darfst loslegen.
1: Ja, dann nehme ich mal das Mikrofon. Ja, ihr beiden. Hier spricht der Vater und Schwiegervater. Ich freue mich riesig. Ich freue mich riesig darauf. Also ich bin so stolz auf euch.
0: Ja, alles gut. Ich schneide das nachher. Alles gut, mach.
1: Ja. Ja, ich bin sehr stolz darauf. Ja, also ich kann im Moment nicht reden. So gut. Ja. Also ich freue mich riesig darauf. Das war eigentlich. Ja, was soll ich sagen? Ich kann im Moment nicht reden. Ich bin so ein bisschen am Wasser wieder gebaut. Ja, also ich bin sehr stolz darauf, also wirklich stolz, das gibt's gar nicht. Und ja, wir haben letztes Mal gefeiert, eine Grillparty, und da habe ich zu Tim gesagt, ja, du hast noch gar nicht mir, also du hast gar nicht die Hand angehalten. Ja, dann haben wir das ganz offiziell beim Grillfest dann nicht gefragt, darf ich deinen Sohn heiraten? Habe ich natürlich sofort die Frage gesagt, dann war das auch amtlich. Ja, sehr lustig. Ja. Ja, ich wünsche euch beiden.

Mit was ist es wieder soweit? Ganz klar, Music Just for Fun, das ganze Dienstagabend live. Es sei denn, es ist Samstag, dann hört ihr jetzt die Wiederholung. Aber das ist ja auch nicht so schlimm. Einen wunderschönen guten Abend an alle, die schon eingeschaltet haben, an alle Stationen, die dabei sind. Das Ganze geht heute Abend von meiner Seite aus bis 22 Uhr. Aus dem hohen Norden, aus der Nähe von Hamburg, aus Winsen an der Luhe, sagt einen wunderschönen guten Abend der Heiko.

Was haben wir heute Abend im Programm? Letzte Woche hatten wir so ein bisschen die Italo-Schiene New Generation und auch die Klassiker. Heute Abend sind wir überwiegend in den 90ern wieder unterwegs. Vom normalen Airplay bis zu Club-Hits vom Allerfeinsten, Eurodance und wie es alles heißt. Lasst euch einfach überraschen. Und ich habe gesehen, ein 2000er von 2002 ist mir da auch noch durchgerutscht. Aber ganz egal, den hauen wir mit raus.

Ja, das Intro, schönes Ding, vorne mit Cardenia aus dem Jahre 1993. Das erste Cover von Trans X, Living on Video.

kommen auch schon die ersten Nachrichten ein. Ja, sage mal, ist es schon wieder Dienstag? Jupp, ist es schon wieder, glaube ich. Schöne Grüße. Fangen wir heute Abend mal mit dem Süden an. Schöne Grüße ins Illertal. Schöne Grüße nach Franken, nach Ansbach. Falls er zuhört, weiß ich nicht. Schöne Grüße ins Krankenhaus an den Andreas. Gute Besserung. Schöne Grüße nach Göttingen. Unser Klaus liegt auch flach mit Grippe, habe ich heute gelesen. Ansonsten kann ich nur sagen, schöne Grüße in meine Nachbarschaft. An den Thomas hier nach Winsen. Grüße nach Cuxhaven, nach Dithmarschen, nach Bad Oldesloe und wo ihr nicht überall sitzt. Genau, Stralsund hätte ich fast vergessen.

0: weißt du was, lassen wir es mal auslaufen heute, egal. Brechen das Intro nicht mittendrin ab, nein. Irgendwie macht das Ding gute Laune, finde ich. Cardinia 1993, Living on Video. So, womit starten wir heute Abend? Genau, In the Blood. 1990 kam das Album raus von denen. Und sie haben so einige schöne Airplay-Dinger gehabt, wo man auch wunderbar Mumienschieben machen könnte, wenn man wollte. Also so ein bisschen dann Classic Fox tanzen. Aber egal, hier ist Musik von London Beat 1990. I've been thinking about you.
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Ja, man mag es fast nicht glauben, aber auch das Ding ist ein 90er. Vagabond Heart hieß das oder heißt das Album. The Rhythm of My Heart. Rod Stewart. Richtig schönes Ding. Und ich bin ja im Hintergrund auch noch so in so ein paar WhatsApp-Gruppen drin und ich lese da gerade letzten Dienstag das letzte Mal Alkohol getrunken. Also Mädel, ich glaube also wirklich, deine Leber denkt doch schon, sie ist transplantiert worden, oder? War da jetzt 1990. Jive Bunny and the Master Mixes. Swing.

Swing the Mood, Jive Bunny and the Master Mixes aus dem Jahre 1990. Schönes Cover, schönes Remake. Ich finde es eigentlich ganz nice, das Ding. Und was soll ich sagen, 1991 ist nicht weit weg und jetzt kommt Musik aus Schweden und ich verspreche euch eins, es ist nicht ABBA. Hello, you fool, I love you. Nein, es ist Roxette, Joyride hieß auch das Album, genau wie der Track hier.

Musik aus Stockholm. Musik aus Schweden. Roxette, The Joyride. Veröffentlicht am 27. Februar 1991. So, weiter geht's. Wir bekommen oder wir machen einen Musik-Doppelpack, hätte ich fast gesagt. Zwei Hits am Stück, 1994 und 1995. Soweit sind wir schon. Das eine haben wir. Scatman's World hieß auch das Album, genau wie das Ding, was ich jetzt spiele. Scatman John, ganz genau. Und danach haben wir 1995 Right Type of Mood, das Ganze vorne mit Herbie. Scatman's World. Wie es danach weitergeht, erzähle ich euch dann. Dienstagabend Music Just to Fun. Ich bin der Heiko. Und sage einen wunderschönen guten Abend.

Ebenfalls Musik aus Schweden, aus dem Album Fingers 1995, Musik von Herbie, The Right Type of Mood. Und das Ding wurde 1996 von den Swedish Dance Music Awards als bester schwedischer Dance Track nominiert. Ob er jetzt gewonnen hat oder nicht, kann ich nicht genau sagen. Wir gehen auf jeden Fall rüber nach Großbritannien. Musik aus dem September 1993. Das ist Musik von den Pet Shop Boys.

0: Auch dieser Titel ist ein Cover. Das Original kommt von den Village People aus dem Jahre 1979. Und hieß natürlich genauso Go West. Das Ganze ein Remake aus dem Jahre 1993 von den Pet Shop Boys aus Großbritannien. Was soll ich dazu sagen? Wir haben ein paar Verbrauchertipps jetzt, falls ihr zu den Glücklichen gehört, die hören dürfen. Und dann geht's weiter mit Musik aus Amerika, mit Musik von Bon Jovi.
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0: Genau, und das bin ich. Keep the Face heißt das Album aus dem Jahre 1992. Ich glaube, ich muss da nicht groß irgendwas zu sagen, ne? John Bon Jovi. Januar 1993. Als zweite Single-Auskopplung des Albums Keep the Face ist es erschienen. Richtig schönes Ding. Holt die Feuerzeuge raus, hier ist The Bed of Roses.

So, das Ding pflastert gleich richtig rein dahinter aus dem Album Dangerous 1991, Musik von Michael Jackson. The King of Flop, Pop. Ganz genau, hier ist er. Black or White.

Black or White, Michael Jackson 1991. Genau 5 Jahre später, im Jahr 1996, kam die nächste Scheibe raus. Ja, auch er kann sowas, was ein bisschen peppiger ist, auf jeden Fall Mr. Phil Collins. Kennt jeder vom Hören auf jeden Fall. Dance into the Light heißt die Scheibe, so heißt auch das Album. 1996. Viel Spaß, hier ist Phil Collins.

Philip David Charles Collins. Am 30. Januar 1951 in Chiswick in London, in Großbritannien geboren. Dance into the Light, lass uns ins Licht tanzen. 1996. Aus aktuellem Anlass haben wir noch mal ein paar Verkehrsnachrichten hier heute Abend für euch. Wer noch in Hamburg unterwegs ist, A255 über die Elbbrücken, starteinwärts. Da ist so ein kleines Ding, wo Hamburger Dom steht. Ja, da gibt's kostenlose Fotos, kann ich nur sagen. 1991, Simply the Best, hier ist Tina Turner.

0: Anna May Bullock. 1939 in Amerika geboren und 2000 und, na, wann waren das noch? Genau, 23 in der Schweiz, leider von uns gegangen. Ein Riesenhit wäre von ihr damals, genau wie die anderen Typical Male und was sie nicht alles in den Charts hatte. Aber was machen wir jetzt? Ein ganz kleines Problem. Wir haben nämlich genau jetzt 21 Uhr und starten damit.
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0: Genau, in die zweite Stunde.

0: 22 Wochen waren sie damit bei uns in Deutschland in den Charts. Bis oben hoch auf Platz 1, die Spice Girls. 1996, Wannabe heißt das Ding, ganz genau.
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Also ich sag mal so, jeder, der dieses Intro jetzt nicht laut gehört hat und keine Gänsehaut gekriegt hat, mit dem stimmt irgendwas nicht. Musik von Robert Miles. Im November 1969 in der Schweiz geboren und 2017 auf Ibiza in Spanien leider von uns gegangen. Er hat das Ding so kreiert, dass es einen neuen Namen bekommen hat. Jeweils dieser Musikstil Dream House. Aus dem Album Dreamland 1996, Musik von Robert Miles. Kinder, Kinder, Kinder. Wer kennt es nicht? Tja, Kinder, was soll ich sagen? Auf geht's, hier ist dann... Genau, Children!

7 Minuten und 2 Sekunden die Maxi-Version Robert Miles Children. Aus dem Jahre 1996. Wir schwenken jetzt rüber nach Großbritannien. 14 Wochen war er mit diesem Track in den Charts, in den Top 10, aber er hat nie Platz 1 erreicht. Von wem rede ich ganz genau? Guru Josh.

Guru Josh mit bürgerlichen Namen hieß er Paul Walden. Er ist auf der Kanalinsel Jersey im Jahre 1964 geboren und ebenfalls 2015 schon auf Ibiza in Spanien von uns gegangen. Guru Josh! Wie gesagt, er war nie Platz 1, aber ich kann mir jetzt auch erklären, wo diese ganzen Höhen aus den Synthis herkommen. Er war nämlich ausgebildeter Zahnarzt und ich glaube, wenn man sowas richtig laut hört auf dem Kopfhörer, da klappern die Kronen, aber vom Allerfeinsten, ganz genau. Guru Josh Infinity. Wir bleiben noch im Jahr 1996. Musik von Gina G.

Wirklich heißt sie Gina Mary Grainer. Oder Gardiner, wie auch immer man das ausspricht, egal. August 1970 in Brisbane in Queensland, Australien ist sie geboren. Und ich glaube auch die Scheibe aus den 90ern kennt noch jeder.

Ja, da lese ich gerade in der einen Gruppe, Tabak soll bis 2030 wesentlich teurer werden. Naja, das andere Zeug kostet immer noch 10 Euro. Schöne Grüße dahin. Und ich bin mir nicht sicher, ob das nicht auch gleich mit teurer wird.

was soll ich sagen, rauchen wir da drauf erstmal ein, nicht wahr? Just a little bit. Gina G, just a little bit. Dienstagabend, Stunde 2, Music Just for Fun live. Ich liebe es ja, solche Instrumentalstücke zuzulabern, ne? Schöne Grüße an die DJs, die im Hintergrund zuhören.

Und damit schöne Grüße Richtung Hannover, Richtung Lohne. Und nein, Uwe, ich werde die Uhrzeit nicht ansagen. Ich kann nur eins sagen, es ist 140 Minuten nach Start. Ganz genau. Auf die Sekunden ist ja nun egal. So, weiter geht's mit einem Doppelpack mit zwei Tracks am Stück von Felix aus dem Jahre 1992. Und womit hören wir dann auf? Aus dem Jahre 95 mit Musik von Captain Hollywood. Ganz genau. Nummer 1 heißt das Album, 1992 erschienen, Felix. Musik aus Großbritannien, Francis White Wright, ja genau, in Essex geboren, so heißt er, Felix. Don't You Want Me, danach gibt's Flying High, genau. Fünf Minuten 40 und 6 Minuten 38. Viel Spaß dabei.

0: Captain Hollywood. Musik aus Deutschland. 1995 erschien das Album Animals or Human. Sind wir Tiere oder Menschen? Ja, das frage ich mich manchmal heute immer noch. Flying High, Captain Hollywood, und wir machen weiter mit Verbrauchertipps und danach gehen wir wieder ein bisschen zurück, Anfang in die 90er.
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0: Das ist Musik aus Belgien. Pump Up the Jam, das Album 1990 erschienen. Musik von Technotronic. Pump up, auf geht's.
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Achso, ich muss ja gleich noch auf den Knopf drücken. Genau, ein bisschen nördlicher als Belgien kommen die Niederlande. Also ne, dreimal durch die Prüfung kriegst du ein gelbes Nummernschild. Wir gehen nach Holland. Hier ist 24/7, genau. 1990. Street Moves heißt das Album. Die erste wirkliche Scheibe für den Durchbruch. 24/7. Hier ist I Can Stand It.

Ladies and Gentlemen, Musik aus den Niederlanden, 1990. Wo ich zu Anfang schon sagte, ist mir ein 2000er dazwischen gerutscht. Und den spiele ich jetzt auch, weil ich finde das Ding persönlich eigentlich recht geil. Das kommt ebenfalls aus den Niederlanden, Charlie Lownoise und Frankie Tunes. Die beiden begründeten damals Starsplash, genau. Und das Ding heißt Rainbow to the Sky, 2002 erschienen auf dem Album Here We Go Again.

Da werden Erinnerungen wach, da war ich noch selber live auf der Bühne und hab live gemixt, ja. Und nein, das hat nichts mit Kuhglocke zu tun, das war was anderes. Star Splash, Rainbow in the Sky.

0: 2002, Here We Go Again heißt das Album. Star Splash, Rainbow in the Sky. Und mir sitzt ein bisschen die Zeit im Nacken. Punkt 22 Uhr wird der Server getrennt. Bis dahin muss ich fertig sein, ja. Oder falls ihr jetzt die Wiederholung hört, Punkt 20 Uhr, ganz genau. Samstagabend, nicht vergessen, 18 Uhr, ihr wisst Bescheid, ja. Notbremse, genau jetzt. Und das richtig. Und wir müssen so ein bisschen die Tempo runterkriegen. Und sonst hat mein Nachfolger um 22 Uhr, wer auch immer das sein mag, arge Probleme. Ganz genau. Bat out of hell. Back into hell.
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0: die erste Nummer 1 Single von Meatloaf.
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0: In Großbritannien und in den USA.
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0: Gleich ebenso die erfolgreichste Single von ihm, Meatloaf. Do anything.

Hard to End Thing Full Of. Riesenscheibe von Meatloaf. Aber was soll ich sagen? Das war schon wieder nahezu für heute Abend mit Music Just for Fun. Wir haben es kurz vor Ende. Und natürlich entlasse ich euch nicht ohne einen letzten Titel aus dem heutigen Abend. Ich sag danke, danke fürs Zuhören. Danke fürs Buchen der Sendung. Samstagabend ab 18 Uhr gibt es die Wiederholung. Wo wisst ihr ganz genau? Was gibt's heute Abend noch auf die Ohren? Der Nightliner hat noch Urlaub. Bei mir auf Lure Radio und überall anders im Netzwerk gibt es noch den Nachtexpress live aus Bremen. Da kann ich euch morgen Abend auch noch das Bergfest ab 20 Uhr ans Herz legen. Live aus dem fernen Ausland, aus Franken, glaube ich zu wissen. Ich bin mir aber nicht sicher. Wie schon erwähnt, Donnerstagabend ab 20 Uhr mein Nachbar hier aus der Geriatrie mit den Retro-Charts, der Thomas Flegel. Und ich bin der Meinung, dieses Jahr ist 1965 dran, bin mir aber nicht ganz sicher. Ansonsten schaut einfach in die Sendepläne eurer entsprechenden Lieblingsradios, wo ihr am Lauschen seid. Da findet ihr garantiert irgendwas. Freitagabend ab 18 Uhr gibt's das Wochenende mit der Sabine. Ja, Samstagmorgen, moin moin, was es da nicht alles gibt. Und Montagabend die Chartbreaker, die 80er mit dem Jack aus Frankfurt. Und Dienstagabend bin ich dann schon wieder für euch live da. Ich sag schon mal Tschüss und Bye-bye. Bis nächste Woche. Und was gibt es jetzt noch auf die Ohren als letzte Scheibe? Ganz genau. Musik aus dem Jahr 1991. I'm Your Baby Tonight heißt das Album. Die vierte Singleauskopplung aus ihrem dritten Album I'm Your Baby Tonight. Musik von Whitney Houston.

Released wurde das ganze Ding am 24. Juni 1991. Was unsere gute Whitney Houston da singt, das kann ich nur bestätigen. Denn auch My Name is Not Susan.

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1: Im Studio Silas Quiring. Dieser Tag ist ein Auftrag an uns alle, dafür zu sorgen, dass sich Hochwasserkatastrophen möglichst nicht wiederholen. Das hat Bundespräsident Steinmeier bei einem Besuch im Ahrtal gesagt. Dort waren bei der Flutkatastrophe vor genau 5 Jahren 135 Menschen gestorben. Insgesamt gab es mehr als 180 Tote. Gisa Weber.
2: Die Katastrophe hat ein großes Umdenken im Bereich Bevölkerungs- und Katastrophenschutz ausgelöst. Seitdem hat sich auch einiges getan. Das zuständige Bundesamt setzt auf schnellere Warnungen direkt aufs Handy per Cell-Broadcast, neue Sirenen und generell mehr Geld für den Katastrophenschutz. Trotzdem sieht die Deutsche Umwelthilfe weiter große Lücken. Laut einer neuen Studie hat rund jeder 4. Landkreis ein hohes Risiko für schwere Hochwasser.
1: Wieder eine Kehrtwende von US-Präsident Trump. Er will nun doch keine Gebühr für Schiffe in der Straße von Hormuz erheben. Das hatte Trump einen Tag vorher noch angekündigt. Danach waren die Ölpreise wieder in die Höhe geschossen. Auch weil befürchtet wurde, dass keine Öltanker mehr durch die wichtige Meerenge kommen. Der goldene Windbeutel für die dreisteste Werbelüge geht dieses Jahr an La Vita. In einer Online-Umfrage bekam das Fruchtsaftkonzentrat die meisten Stimmen. Clara Häuser von Foodwatch sagte uns:
3: Mikronährstoffkonzentrat nennen die das, besteht hauptsächlich aus Fruchtsaftkonzentrat mit ein paar zugesetzten Nährstoffen und Vitaminen. Und ja, La Vita will da für den Liter ganze 100 Euro. Also es ist wirklich eine ziemlich dreiste Gesundheitsabzocke.
1: Die Bahn hat immer mehr mit Sabotage zu kämpfen. Laut Bild gab es von Januar bis Juni schon 2200 Sabotagefälle wie Brandstiftung, durchtrennte Kabel oder Metalldiebstahl. Ein Plus von 7% im Vergleich zum letzten Jahr. Darunter leiden nicht nur Fahrgäste, sondern auch der Güterverkehr. Ob Kaffee oder Schokolade, immer mehr Menschen greifen beim Einkaufen zu fair gehandelten Produkten. Der Umsatz hat in Deutschland im vergangenen Jahr mit 2,7 Milliarden Euro einen neuen Rekord erreicht. Das zeigte eine Bilanz des Forums Fairer Handel.
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4: Mit KI-Support. Erst ziehen im Süden noch ein paar Schauer oder Gewitter durch. Sonst bleibt es mit wenigen Wolken meist trocken und die Tiefstwerte liegen bei 21 bis 16 Grad. Morgen startet es erst freundlich mit wenig Wolken, aber später kommen in der Südhälfte deutlich mehr Wolken dazu und da sind dann auch öfter Schauer und kräftige Gewitter drin. Dazu maximal bis 32 Grad.
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1: Im Studio Silas Quiring. 5 Jahre nach der Flutkatastrophe im Ahrtal haben Spitzenpolitiker an die Opfer erinnert. Bundespräsident Steinmeier mahnte, alles zu tun, damit sich so eine Katastrophe nicht wiederholt. Der rheinland-pfälzische Ministerpräsident Schnieder bat die Betroffenen für das Versagen der öffentlichen Stellen nach der Flut um Entschuldigung. Bundeskanzler Merz betonte die Schutzpflicht des Staates. Und weiter.
2: Heute ist ein Tag auch von Heldinnen und Helden. Viele Menschen haben in der Flutnacht, haben mit dem Folgetag Unglaubliches geleistet. Sie haben geholfen, wo die Not am größten war, bisweilen unter Einsatz des eigenen Lebens, unter größten Gefahren jedenfalls für Leib und Leben.
1: 100 Euro für 1 Liter Saft. Foodwatch hat ein Nahrungsergänzungsmittel der Marke Lavita zur dreistesten Werbelüge des Jahres gekürt. Das Produkt besteht größtenteils aus Fruchtsaftkonzentrat und teils überdosierten Vitaminen, so die Verbraucherschützer. Die Bahn hat immer mehr mit Sabotage zu kämpfen. Dieses Jahr wurden von Januar bis Juni 2200 Fälle gezählt. Das geht aus einem internen Lagebild hervor, berichtet die Bild. Imme Kasten mit den Einzelheiten.
3: Brandstiftung, durchgetrennte Kabel oder geklautes Metall. Sabotagefälle wie diese sorgen immer mehr für Probleme im Bahnverkehr. Bei den Fallzahlen gibt's ein Plus von 7% im Vergleich zum letzten Jahr. Unter den dann gesperrten Zugstrecken, den Zugausfällen und Verspätungen leiden dann die Fahrgäste und auch der Güterverkehr. Zuletzt hatten mutmaßliche Brandanschläge die Strecken Hamburg-Cuxhaven und Köln-Düsseldorf zeitweise lahmgelegt.
1: 2 Monate nach dem Tigerangriff in Sachsen ist das Opfer jetzt gestorben. Der 72-jährige Tierpfleger war auf einem Privatgelände von dem entlaufenen Tiger attackiert und schwer verletzt worden. Gegen die Besitzerin des Raubtiers, die selbsternannte Tiger Queen, wird wegen fahrlässiger Tötung ermittelt. Schlechte Toiletten, keine Laternen oder Sitzmöglichkeiten. Fast jeder zweite Rastplatz fällt im ADAC-Test durch. Dabei wurden Plätze ohne Restaurant oder Tankstelle unter die Lupe genommen. Vor allem beim Zustand der Toiletten muss sich was ändern, heißt es vom ADAC.
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4: Mit KI-Support. Erst ziehen im Süden noch ein paar Schauer oder Gewitter durch, sonst bleibt es mit wenigen Wolken meist trocken und die Tiefstwerte liegen bei 21 bis 16 Grad. Morgen startet es erst freundlich mit wenig Wolken, aber später kommen in der Südhälfte deutlich mehr Wolken dazu und da sind dann auch öfter Schauer und kräftige Gewitter drin. Dazu maximal bis 32 Grad.
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1: Im Studio Silas Quiring. Schmerz und Leid sind 5 Jahre nach der verheerenden Flutkatastrophe in Rheinland-Pfalz und NRW nicht vergessen. Das hat Bundespräsident Steinmeier bei einem Besuch im damals besonders betroffenen Ahrtal gesagt. Allein dort waren im Juli 2021 135 Menschen bei der Flut ums Leben gekommen. Insgesamt starben mehr als 180 Menschen. Steinmeier betonte bei einer Kranzniederlegung:
2: Dieser Tag ist auch ein Auftrag an uns alle, mit unseren Möglichkeiten dafür zu sorgen, dass Hochwasserkatastrophen mit den Folgen, wie wir sie hier erlebt haben, sich möglichst nicht wiederholen.
1: Wieder eine Kehrtwende von US-Präsident Trump. Er will nun doch keine Gebühr für Schiffe in der Straße von Hormuz erheben. Das hatte Trump einen Tag vorher noch angekündigt. Danach waren die Ölpreise wieder in die Höhe geschossen. Auch weil befürchtet wurde, dass keine Öltanker mehr durch die wichtige Meerenge kommen. Die Kosten für einen Platz im Pflegeheim steigen weiter und weiter und damit auch der Eigenanteil für die Bewohner. Wer ins Pflegeheim zieht, muss im ersten Jahr im Schnitt knapp 3.400 Euro im Monat aus eigener Tasche zahlen. Mehr von Jana Klonikowski.
3: Das sind laut Verband der Ersatzkassen nochmal fast 260 Euro mehr als letztes Jahr. Hauptgrund sind die stark gestiegenen Gehälter der Pflegekräfte. Natürlich ist es richtig, dass die Pflegekräfte gut bezahlt werden, heißt es vom VdK. Die Politik müsse aber erreichen, dass Eigenanteile begrenzt werden. Die bisherigen Pflegereformpläne von Bundesgesundheitsministerin Wagen sehen allerdings vor, dass Pflegebedürftige stärker belastet werden.
1: Die Bahn hat immer mehr mit Sabotage zu kämpfen. Laut Bild gab es von Januar bis Juni schon 2200 Sabotagefälle wie Brandstiftung, durchtrennte Kabel oder Metalldiebstahl. Ein Plus von 7% im Vergleich zum letzten Jahr. Darunter leiden nicht nur Fahrgäste, sondern auch der Güterverkehr. Der Top-Favorit ist raus. Im WM-Halbfinale hat Spanien Frankreich bezwungen. Die Franzosen verloren am Ende mit 0:2. Die Spanier ziehen dank ihrer starken Verteidigung mit nur einem Gegentor im ganzen Turnier ins Endspiel gegen England oder Argentinien.
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4: Mit KI-Support. Erst ziehen im Süden noch ein paar Schauer oder Gewitter durch, sonst bleibt es mit wenigen Wolken meist trocken und die Tiefstwerte liegen bei 21 bis 16 Grad. Morgen startet es erst freundlich mit wenig Wolken, aber später kommen in der Südhälfte deutlich mehr Wolken dazu und da sind dann auch öfter Schauer und kräftige Gewitter drin. Dazu maximal bis 32 Grad.

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1: Im Studio Silas Quiring. Vor genau 5 Jahren hat die Flutkatastrophe in Rheinland-Pfalz und NRW Deutschland erschüttert. Mehr als 180 Menschen kamen ums Leben. Das Wasser hinterließ Schneisen der Verwüstung. Bei einer Gedenkveranstaltung rief Bundespräsident Steinmeier dazu auf, beim Hochwasserschutz nicht nachzulassen. Und er erinnerte auch an die vielen Helfer, die aus ganz Deutschland in die betroffenen Regionen kamen.
2: Sie kamen mit Schaufeln und Eimern, mit Helmen und Werkzeug. Und alle kamen mit der Bereitschaft zu sagen, ich bin da, was kann ich tun? In der Stunde der Not sind wir ein starkes, solidarisches Land. Zusammenhalt eben, wenn es darauf ankommt.
1: Wer in ein Pflegeheim zieht, muss immer mehr aus eigener Tasche dazu zahlen. Im bundesweiten Schnitt kostet es im ersten Jahr im Monat knapp 3.400 Euro, die die Bewohner selbst oder ihre Familien stemmen müssen. Laut Verband der Ersatzkassen liegt das unter anderem daran, dass Pflegekräfte inzwischen deutlich mehr verdienen. 2 Monate nach dem Tigerangriff in Sachsen ist das Opfer jetzt gestorben. Der 72-Jährige war Mitte Mai auf einem Privatgelände von einem entlaufenen Tiger attackiert und schwer verletzt worden. Mehr von Jana Klonikowski.
3: Der Tiger hat einer Domteurin gehört und war aus seinem Gehege entkommen. Die Polizei erschoss ihn später in einer Gartenanlage. Gegen die Halterin und selbsternannte Tigerqueen wird inzwischen wegen fahrlässiger Tötung ermittelt. 6 weitere Tiger wurden ihr wegen der Haltungsbedingungen von den Behörden weggenommen und in eine Auffangstation nach Spanien gebracht. Der ganze Fall hat auch für Diskussionen gesorgt, ob es bei der Haltung von Raubtieren schärfere Vorgaben braucht.
1: 100 Euro für 1 Liter Saft. Foodwatch hat ein Nahrungsergänzungsmittel der Marke Lavita zur dreistesten Werbelüge des Jahres gekürt. Das Produkt besteht größtenteils aus Fruchtsaftkonzentrat und teils überdosierten Vitaminen, so die Verbraucherschützer. Spanien steht im WM-Finale. Die Iberer bremsten Topfavorit Frankreich und Superstar Mbappé mit ihrer starken Defensive komplett aus und siegten mit 2:0. Im zweiten Halbfinale wollen England und Argentinien heute nachziehen. Das Endspiel steigt dann am Sonntag.
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4: Mit KI-Support. Meist klar und trocken ist es gerade, nur Richtung Alpen und im Osten hängen mehr Wolken. Da kann es auch mal regnen und gewittern. Dazu liegen die Temperaturen aktuell zwischen 20 und 14 Grad. Tagsüber erst viel Sonne, später vor allem in der Südhälfte mehr Wolken und dann auch öfter Schauer und kräftige Gewitter bei 27 bis 32 Grad.
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1: Hast du für heute Nacht in deinem Terminkalender noch etwas Platz? Dann hätte ich dich nämlich gefragt, ob du meinen Namen eintragen magst. Wir

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